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1: Ich bin Jerome Nussbaum. In Berlin soll die linke Abgeordnete Klein neue Präsidentin des Abgeordnetenhauses werden. Die Fraktion hat sich darauf geeinigt, sie für das Amt vorzuschlagen. Für ihre Wahl ist die absolute Mehrheit nötig. Klein sitzt seit 10 Jahren im Abgeordnetenhaus und ist seit 2024 parlamentarische Geschäftsführerin der Linke-Fraktion. Ihren Wahlkreis in Lichtenberg hatte sie mit rund 39% der Stimmen gewonnen. Brandenburgs Landesregierung will eine CO2-Speicherung im Boden ermöglichen. In einem Antrag heißt es, dass die rot-schwarze Koalition einen entsprechenden Gesetzentwurf vorbereiten solle. Wirtschaftsministerin Clement sagte der ARD, es gehe zuerst darum, eine rechtliche Grundlage zu schaffen. Erst dann könne man untersuchen, ob Brandenburg überhaupt für die Technologie in Frage kommt. Über einen möglichen Standort werde erst im Anschluss entschieden. Durch das Verfahren soll weniger Kohlendioxid in die Atmosphäre gelangen. Nach der Wahl des ersten AfD-Landtagspräsidenten in Sachsen-Anhalt hat sich die SPD-Spitze am Abend in Berlin einer Kundgebung vom Reichstag zum Bebelplatz angeschlossen, dem Ort der Bücherverbrennung von 1933. Verteidigungsminister Pistorius stimmte dabei die Nationalhymne an. Er zeigte sich fassungslos darüber, dass der AfD-Politiker Rausch auch Stimmen aus anderen Fraktionen außer dem BSW bekommen hat.
2: Das ist ein Desaster für einen Teil der demokratischen Mitte. Ich hätte mir das nicht vorstellen können und bin entsprechend entsetzt. Ich frage mich auch wirklich, was in der CDU Sachsen-Anhalt vor sich geht.
1: Rausch hatte im ersten Wahlgang 48 Stimmen bekommen, 9 mehr als die AfD Sitze im Landtag hat. 5 Stimmen hatte ihm das BSW zugesichert. Dass die restlichen 4 Stimmen aus der CDU gekommen sind, wies Unionsfraktionschef Frey als Spekulation zu.

0: versus Republik in Verbindung stand. Noah Ulrich, Redaktion.
1: Die Frankfurter Buchmesse ist am Abend offiziell eröffnet worden. Ab heute dürfen zunächst Fachbesucher rein, am Wochenende dann das breite Publikum. Die aktuellen Temperaturen: Berlin am Alex und am Funkturm 10 Grad und 9 Grad sind es in Potsdam im holländischen Viertel. Heute erwarten wir nur wenige Wolken, dafür viel Sonnenschein und es bleibt trocken bei Höchstwerten zwischen 19 und 22 Grad. Morgen geht es dann zunächst bedeckt und regnerisch los, ab dem Nachmittag lockert es aber vom Westen her auf und wir erwarten 14 bis 19 Grad maximal.
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Na, das nehmen wir doch gleich mal wörtlich. Wake up, everybody. Harold Melvin, Teddy Pendergrass and the Blue Notes waren das. Hier ist Ella am Morgen mit Chris Hedrich. Ich wünsche euch einen entspannten Start in den Mittwoch. Jetzt mit Till Brönner und

0: Hier ist Ella. Guten Morgen. Einen schönen Mittwoch wünsche ich euch. Das Trio Enemy vereint drei der profiliertesten Musiker der europäischen Modern Jazz Szene. Seit 11 Jahren spielen sie schon zusammen. Letztes Jahr haben sie ihr Live-Album Fiend veröffentlicht, das sie an 2 Tagen im Bird's Eye Club in Basel aufgenommen haben. Heute Abend spielen sie im A-Train in Charlottenburg das Release-Konzert. Eigenkomposition und Interpretation von John Coltrane. Wenn ihr dabei sein wollt, das Konzert im A-Train beginnt um 20:30 Uhr.
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vor halb sieben, hier ist Ella. Man könnte anhand von Songtexten von Dinah Washington meinen, sie hätte eine Vorliebe für sehr füllige Männer gehabt. Da gab's mal ein Stück, das hieß Fine Fat Daddy. Im Text fleht sie ihren Liebsten an, bloß keine Diät zu machen. Ein anderes hieß Fat Daddy. Da singt sie, du bist dick, 40 und über den Berg, aber du bist genau mein Ding. Große Lüge, im echten Leben hatte Dinah Washington nämlich eine Schwäche für jüngere, durchtrainierte Männer. Wir lassen uns jetzt trotzdem von ihr anlügen. Dinah Washington mit Fat Daddy auf

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1: Ich bin Jerome Nussbaum. Deutschlands erster AfD-Landtagspräsident ist gewählt, mit 4 Stimmen mehr als erwartet. Jetzt wird darüber diskutiert, von welcher Partei die kamen. Das BSW im Landtag von Sachsen-Anhalt hatte schon angekündigt, mit seinen 5 Stimmen den AfD-Politiker Tobias Rausch zu wählen. Dass die restlichen 4 aus den Reihen der CDU kamen, wies Unionsfraktionschef Frei als Spekulation zurück. Jedoch vermutet das selbst Ex-CDU-Ministerpräsident Sven Schulze.
2: Es war heute klar, dass dieser Fraktion nicht mehr geschlossen für Enthaltung steht. Am Ende ist es eine geheime Abstimmung und wir haben ja jetzt in der zweiten Abstimmung, wo es um Herrn Tiltschneider ging, gesehen, dass das BSW, was vorher klar gesagt hat, sie werden ihn nicht mitwählen, jetzt passt es 1:1.
1: Nach der Wahl des ersten AfD-Landtagspräsidenten hat sich die SPD-Bundesspitze am Abend in Berlin einem spontanen Protestmarsch angeschlossen, zum Bibelplatz, dem Ort der Bücherverbrennung von 1933. Noch zu diesem Thema: Bundeswirtschaftsministerin Reiche befürchtet für diesen Winter keinen Gasmangel in Deutschland, trotz der vergleichsweise niedrigen Speicherstände. Aktuell liege mehr Gas in den Speichern, als selbst im kältesten Jahr verbraucht worden sei, sagte sie der Süddeutschen Zeitung. Sie kündigte jedoch an, eine strategische Reserve für die Gasspeicher auszuschreiben, um sich gegen unvorhergesehene Ereignisse abzusichern.
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1: Das Hochhausprojekt am Alexanderplatz in Berlin könnte nach ARD-Informationen nach fast 4 Jahren Stillstand noch diesen Monat fortgeführt werden. Demnach hat der bisherige Investor, die russische Monarch Group, knapp die Hälfte der Anteile an ein Unternehmen aus Luxemburg verkauft. Eine 77-jährige Frau ist in Übichau-Warenbrück im Süden Brandenburgs von einem LKW überrollt worden und ums Leben gekommen. Noch ist unklar, wie es zu dem Unfall kam. Berliner Studenten bleiben für ihr Studium überwiegend in ihrer Heimatstadt. Der Anteil lag im vergangenen Wintersemester bei mehr als 72%. Weitere knapp 10% gingen laut Statistischem Bundesamt nach Brandenburg. Brandenburgs Bildungsminister Hoffmann hat das Landlehrerprogramm als Erfolgsstory bezeichnet. Gestern übergab er 25 weitere Stipendien. Seit dem Start vor 5 Jahren wurden schon 227 vergeben. Die aktuellen Temperaturen: Berlin am Alex und am Funkturm 10 Grad und 9 Grad sind es in Potsdam im holländischen Viertel. Heute erwarten wir nur wenige Wolken, dafür viel Sonnenschein und es bleibt trocken bei Höchstwerten zwischen 19 und 22 Grad. Morgen geht es dann zunächst bedeckt und regnerisch los, ab dem Nachmittag lockert es aber vom Westen her auf und wir erwarten 14 bis 19 Grad maximal.

Kurz nach 6:30. Guten Morgen, hier ist Ella mit Chris Hedrich. Ich hoffe, ihr seid halbwegs wach und auch bereit für den Tag. Hier sind Louis Armstrong und Duke Ellington auf Ella für den besten Jazz, Soul und Blues.

Guten Morgen am Mittwoch hier auf Ella. 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

7:05. Alles Wichtige für Berlin und Brandenburg hört ihr gleich in unseren Nachrichten. Hier ist Ella am Morgen mit Dizzy Gillespie und Free Ride. Kommt gut in den Mittwoch.

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9: Ich bin Jerome Nussbaum. In Berlin soll die linke Abgeordnete Klein neue Präsidentin des Abgeordnetenhauses werden. Die Fraktion hat sich darauf geeinigt, sie für das Amt vorzuschlagen. Für ihre Wahl ist die absolute Mehrheit nötig. Klein sitzt seit 10 Jahren im Abgeordnetenhaus und ist seit 2024 parlamentarische Geschäftsführerin der linke Fraktion. Ihren Wahlkreis in Lichtenberg hatte sie mit rund 39% der Stimmen gewonnen. Brandenburgs Landesregierung will eine CO2-Speicherung im Boden ermöglichen. In einem Antrag heißt es, dass die rot-schwarze Koalition einen entsprechenden Gesetzentwurf vorbereiten solle. Wirtschaftsministerin Clement sagte der ARD, es gehe zuerst darum, eine rechtliche Grundlage zu schaffen. Erst dann könne man untersuchen, ob Brandenburg überhaupt für die Technologie in Frage kommt. Über einen möglichen Standort werde erst im Anschluss entschieden. Durch das Verfahren soll weniger Kohlendioxid in die Atmosphäre gelangen. Nach der Wahl des ersten AfD-Landtagspräsidenten in Sachsen-Anhalt hat sich die SPD-Spitze am Abend in Berlin einer Kundgebung vom Reichstag zum Bebelplatz angeschlossen, dem Ort der Bücherverbrennung von 1933. Verteidigungsminister Pistorius stimmte dabei die Nationalhymne an. Er zeigte sich fassungslos darüber, dass der AfD-Politiker Rausch auch Stimmen aus anderen Fraktionen außer dem BSW bekommen hat.
10: Das ist ein Desaster für einen Teil der demokratischen Mitte. Ich hätte mir das nicht vorstellen können und bin entsprechend entsetzt. Ich frage mich auch wirklich, was in der CDU Sachsen-Anhalt vor sich geht.
9: Rausch hatte im ersten Wahlgang 48 Stimmen bekommen, 9 mehr als die AfD-Sitze im Landtag hat. 5 Stimmen hatte ihm das BSW zugesichert. Dass die restlichen 4 Stimmen aus der CDU gekommen sind, wies Unionsfraktionschef Frei als Spekulation zurück. Als Reaktion auf die Festnahme des früheren BND-Chefs Hanning fordern Innenpolitiker schärfere Regeln für Ex-Geheimdienstler.
11: Grünen Geheimdienstexperte von Notz sagte einer Nachrichtenagentur, Lobbytätigkeiten früherer Spitzenbeamter seien offenkundig ein Einfallstor für gegnerische Geheimdienste. Wie der Spiegel berichtet, könnte Hanning eine Analyse für den Geheimdienst von Aserbaidschan erstellt haben. Die Ermittler prüfen demnach, ob er mit einem Agenten der Kaukasusrepublik in Verbindung stand. Noah Ulrich, Redaktion.
9: Die Frankfurter Buchmesse ist am Abend offiziell eröffnet worden. Ab heute dürfen zunächst Fachbesucher rein, am Wochenende dann das breite Publikum.

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Roy Ayers Ubiquity mit Searching war das, genau richtig, um entspannt in den Mittwoch zu starten. Hier ist Ella am Morgen mit Chris Hedrich und jetzt mit Musik aus Berlin. Am Wochenende hat er in seinem zweiten Berliner Wohnzimmer im A-Train das Finale seiner Soul Deep Tour 2026 gefeiert. Nach 60 Konzerten in ganz Europa könnte ich mir vorstellen, dass er jetzt erstmal ausschläft. Hier ist Thorsten Goods zusammen mit Ida Sand. 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
1: Es kommt von der britischen Sängerin Jo Harrop, heißt Love Now, Pay Later. Bisher war sie bekannt für ihre intimen Late-Night-Jazz-Balladen. Der Sound auf ihrem neuen Album ist deutlich rhythmischer und grooviger, behält die Wurzeln im Jazz, aber mit deutlich mehr Soul. Maßgeblich verantwortlich für diesen neuen Klang ist der Grammy-nominierte Produzent Chris Seyfried, der das Album nicht nur produziert hat, sondern auch die Gitarren eingespielt und an den meisten Songs mitgeschrieben hat. Ihr letztes Album hat vor ein paar Jahren den sehr renommierten Parliamentary Jazz Award in Großbritannien gewonnen. Eine Riesenauszeichnung, aber für Jo Harrop sind Preise gar nicht so wichtig. Das hat sie dem britischen Journalisten Dan King erzählt.
2: The true test and the true measure of what you're making is in the fans.
3: Wirklich wichtig sind eigentlich nur die Fans, die Menschen, die zu deinen Konzerten kommen, für die deine Musik wirklich etwas bedeutet. Klar, Preise und positive Kritiken und sowas, das ist alles schön. Aber die Fans, die sind das Wichtige. Das ist das, was zählt.
1: Jetzt hören wir ein weiteres Stück aus dem Album der Woche. Love Now, Pay Later. Hier ist Jo Harrop mit Love is Like the Wind auf Ella.

Sergio Mendes und Brazil 66 mit Agua de Beber. Ja, das könnte man auf Deutsch jetzt nicht so gut singen. Trink was sehr, so heißt es nämlich auf Deutsch. Ist eine schöne Metapher, der Körper braucht Trinkwasser, so wie das Herz die Liebe. Hier ist Ella am Morgen mit Chris Hedrich und mein Körper braucht jetzt erstmal den nächsten Kaffee. Schönen Mittwoch euch. 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
4: Ich bin Jerome Nussbaum. Deutschlands erster AfD-Landtagspräsident ist gewählt, mit 4 Stimmen mehr als erwartet. Jetzt wird darüber diskutiert, von welcher Partei die kamen. Das BSW im Landtag von Sachsen-Anhalt hatte schon angekündigt, mit seinen 5 Stimmen den AfD-Politiker Tobias Rausch zu wählen. Dass die restlichen 4 aus den Reihen der CDU kamen, wies Unionsfraktionschef Frei als Spekulation zurück. Jedoch vermutet das selbst Ex-CDU-Ministerpräsident Sven Schulze.
5: Es war heute klar, dass dieser Fraktion nicht mehr geschlossen für Enthaltung steht. Am Ende ist eine geheime Abstimmung und wir haben ja jetzt in der zweiten Abstimmung, wo es um Herrn Tiltschneider ging, gesehen, dass das BSW, was vorher klar gesagt hat, sie werden ihn nicht mitwählen, jetzt passt es 1:1.
4: Nach der Wahl des ersten AfD-Landtagspräsidenten hat sich die SPD-Bundesspitze am Abend in Berlin einem spontanen Protestmarsch angeschlossen, zum Bibelplatz, dem Ort der Bücherverbrennung von 1933. Noch zu diesem Thema: Bundeswirtschaftsministerin Reiche befürchtet für diesen Winter keinen Gasmangel in Deutschland, trotz der vergleichsweise niedrigen Speicherstände. Aktuell liege mehr Gas in den Speichern, als selbst im kältesten Jahr verbraucht worden sei, sagte sie der Süddeutschen Zeitung. Sie kündigte jedoch an, eine strategische Reserve für die Gasspeicher auszuschreiben, um sich gegen unvorhergesehene Ereignisse abzusichern.
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4: In Berlin kommen heute Linke, Grüne und SPD zur dritten Runde ihrer Vorgespräche für mögliche Sondierungen zusammen. Alle Beteiligten äußerten sich bisher optimistisch, dass es gelingt, sich auf gemeinsame Grundlagen zu einigen. Der Stadt Potsdam fehlt das Geld für schon bestellte neue Straßenbahnen. Heute berät der Hauptausschuss über die Millionenlücke. Nach einer Attacke mit einer Machete auf einen Mann im Dongsuan-Center in Berlin-Lichtenberg hat es eine Festnahme gegeben. Ein 53-Jähriger hat sich selbst der Polizei gestellt. Studenten aus Brandenburg verlassen für ihr Studium meist ihre Heimat. Laut Statistischem Bundesamt blieb im vergangenen Wintersemester etwa jeder Dritte, um zum Beispiel an der BTU Cottbus-Senftenberg zu studieren. Fast genauso viele Erstsemester gingen nach Berlin. Die aktuellen Temperaturen: Berlin am Alex und am Funkturm 10 Grad und 9 Grad sind es in Potsdam im holländischen Viertel. Heute erwarten wir nur wenige Wolken, dafür viel Sonnenschein und es bleibt trocken bei Höchstwerten zwischen 19 und 22 Grad. Morgen geht es dann zunächst bedeckt und regnerisch los, ab dem Nachmittag lockert es aber vom Westen her auf und wir erwarten 14 bis 19 Grad maximal.

Peter James hier auf Ella für den besten Jazz, Soul und Blues. Guten Morgen, 7:30 vorbei. Ich bin Chris Hedrich und beim nächsten Stück fällt es mir tatsächlich ein bisschen schwer zu glauben, dass es möglich ist, solche Töne aus einer Flöte rauszuholen. Ich erinnere mich einfach noch zu gut an die Zeit, als meine Töchter damals Flötenunterricht hatten und zu Hause geübt haben. Aua, hier ist der Mann, der es kann, an der Querflöte, Herbie Mann mit Memphis Underground auf Ella.

0: Annika Miller auf Ella. 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

Kurz vor acht, hier ist Ella am Morgen. Bitte legt euch jetzt nicht wieder ins Bett oder irgendwo anders hin, auch wenn der nächste Song klingt, als wäre er genau dafür gemacht. Damit ihr nicht zu sehr in Stimmung kommt, erzähle ich euch kurz was zur Geschichte des Songs. 1976 haben Leon Ware und Minnie Riperton das Stück aufgenommen. Der Plattenboss, Motown-Gründer Berry Gordy, hat es gehört und beschlossen, dass er den Song lieber seinem Superstar Marvin Gaye gibt. Der hat ihn mit dem Titel Come Live With Me, Angel rausgebracht. Und erst im Jahr 2003, also 27 Jahre später, kam das Original raus. Und das hören wir jetzt. Hier sind Leon Ware und Minnie Riperton mit Comfort auf Ella.

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6: Ich bin Jerome Nussbaum. In Berlin kommen heute Linke, Grüne und SPD zur dritten Runde ihrer Vorgespräche für mögliche Sondierungen zusammen. Alle Beteiligten äußerten sich bisher optimistisch, dass es gelingt, sich auf gemeinsame Grundlagen zu einigen.
7: Namhafte frühere Politiker von SPD, Grünen und CDU haben laut Tagesspiegel dazu jedoch einen Berliner Appell für Verantwortung verbreitet. Darin warnen sie ihre Fraktionen im Berliner Abgeordnetenhaus und ihre Parteien vor einer Koalition mit der Linken. Unter den 81 Unterzeichnern sind etwa der ehemalige SPD-Bundestagspräsident Wolfgang Thierse und auch der frühere grüne Bundesaußenminister Joschka Fischer. Es heißt, CDU, Bündnisgrüne und SPD müssten ernsthaft prüfen, wie sie gemeinsam Verantwortung für Berlin übernehmen und eine stabile, verantwortungsvolle Regierung bilden könnten. Noah Ulrich, Redaktion.
6: In Brandenburg fühlen sich immer mehr Menschen unsicher. In einer Forsa-Umfrage sagten 81%, dass sie sich noch unsicherer fühlen als noch vor 5 Jahren. Besonders groß ist demnach die Sorge vor Krieg und äußeren Bedrohungen. 45% begründeten ihr Unsicherheitsgefühl damit. Aber auch eine mögliche Gefährdung der Demokratie hat zu dem Ergebnis beigetragen. Vizekanzler Klingbeil von der SPD hat die Wahl des ersten AfD-Landtagspräsidenten in Sachsen-Anhalt als einen Tabubruch bezeichnet. Nicht nur das BSW, auch die CDU müsse dringend erklären, wie es dazu kommen konnte. AfD-Bundeschefin Weidel erklärte das Ergebnis für Tobias Rausch mit vorherigen Gesprächen.
8: Wir haben das natürlich vorher gewusst, dass es so kommen wird, dass Herr Rausch zum ersten Landtagspräsidenten so klar auch gewählt wird. Wir hoffen, dass die CDU auf Bundesebene zur Vernunft zurückkehrt, dass man einfach mal miteinander spricht.
6: Es wird vermutet, dass bei der geheimen Wahl im neuen Landtag in Magdeburg auch CDU-Abgeordnete für Rausch gestimmt haben, obwohl abgesprochen war, dass sich die Fraktion geschlossen enthält. Bundeswirtschaftsministerin Reiche befürchtet für diesen Winter keinen Gasmangel in Deutschland, trotz der vergleichsweise niedrigen Speicherstände. Aktuell liege mehr Gas in den Speichern, als selbst im kältesten Jahr verbraucht worden sei, sagte sie der Süddeutschen Zeitung. Sie kündigte jedoch an, eine strategische Reserve für die Gasspeicher auszuschreiben, um sich gegen unvorhergesehene Ereignisse abzusichern. Die aktuellen Temperaturen: Berlin am Alex und am Funkturm 12 Grad und Potsdam am Stadtschloss 11 Grad. Heute erwarten wir nur wenige Wolken, dafür viel Sonnenschein und es bleibt trocken bei Höchstwerten zwischen 19 und 22 Grad. Morgen geht es dann zunächst bedeckt und regnerisch los, ab dem Nachmittag lockert es aber vom Westen her auf und wir erwarten 14 bis 19 Grad maximal.
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Roberta Flack und Donny Hathaway, Where is the Love? Also wo die Liebe zu Jazz, Soul und Blues ist, das ist ja wohl klar. Hier auf Ella natürlich. Schön, dass ihr mit uns und dieser wundervollen Musik in den Mittwoch startet. Ich bin Chris Hedrich und damit es auch mit dem Wachwerden klappt, drehen wir jetzt mal ein bisschen am Powerknopf. Hier sind the brand new Heavies, People Get Ready. Kommt gut in den Tag mit Ella.

Einen schönen Mittwochmorgen, hier ist Ella. Joey Quiñones, den Sänger aus L.A., kennt ihr vielleicht aus unserem Programm. Bolsita, das haben wir hier schon öfter gespielt. Dieser Joey Quiñones ist heute im Gretchen in Kreuzberg zu Gast. Und zwar gemeinsam mit seiner Band The Sincere's. Die bringen dort ihren unverkennbaren, nostalgischen Mix aus Lowrider Soul und frühem R&B auf die Bühne. Sie spielen die Songs aus ihrem aktuellen Album Sincerely Yours. Da wird's ordentlich abgehen mit Chicano Soul heute Abend. Das Konzert im Gretchen beginnt um 20:30 Uhr.

Vielleicht war ich nicht die Einzige, die gerade kurz die Augen zugemacht hat und mit dem Duft von frischem Kaffee in der Nase Over the Rainbow genossen hat, in der Version von Melody Gardot. So, jetzt aber raus aus der Träumerei. Hier ist Curtis Mayfield auf Ella für den besten Jazz, Soul und Blues.

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13: Ich bin Jerome Nussbaum. Gleich 2 wichtige Posten besetzt die AfD jetzt im Landtag von Sachsen-Anhalt. Nicht nur den des Landtagspräsidenten. Nachdem Tobias Rausch gewählt war, ging es um die Vizepräsidenten. Dabei setzte sich der AfD-Abgeordnete Till Schneider als erster Stellvertreter durch. Ebenfalls gewählt wurde der CDU-Kandidat Borchers. Armin Willingmann von der SPD fiel durch. Es wird vermutet, dass schon bei der geheimen Wahl zum Landtagspräsidenten Stimmen aus der CDU-Fraktion kamen. Das weist Unionsfraktionschef Frei zurück.
14: Das gibt Anlass zu allergrößter Besorgnis. Ich will aber auch darauf hinweisen, dass das, was Sie jetzt angesprochen haben und was auch zu lesen ist, reine Spekulation ist. Und ich lasse mich auf eine solche Spekulation nicht ein. Es ist eine geheime Wahl und da kommt natürlich grundsätzlich jeder in Frage.
13: Woher hatte das BSW nur angekündigt, mit seinen 5 Stimmen Rausch zum Landtagspräsidenten zu wählen? Till Schneider aber nicht. Auch dieses Thema beschäftigt uns heute. Nach der Festnahme des früheren BND-Chefs Hanning wegen Spionageverdachts sind neue Details bekannt geworden. Wie der Spiegel berichtet, könnte er eine Analyse für den Geheimdienst von Aserbaidschan erstellt haben. Die Ermittler prüfen demnach, ob er mit einem Agenten der Kaukasusrepublik in Verbindung stand.
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13: Das Hochhausprojekt am Alexanderplatz in Berlin könnte nach ARD-Informationen nach fast 4 Jahren Stillstand noch diesen Monat fortgeführt werden. Demnach hat der bisherige Investor, die russische Monarch Group, knapp die Hälfte der Anteile an ein Unternehmen aus Luxemburg verkauft. Eine 77-jährige Frau ist in Übichau-Warenbrück im Süden Brandenburgs von einem LKW überrollt worden und ums Leben gekommen. Noch ist unklar, wie es zu dem Unfall kam. Berliner Studenten bleiben für ihr Studium überwiegend in ihrer Heimatstadt. Der Anteil lag im vergangenen Wintersemester bei mehr als 72%. Weitere knapp 10% gingen laut Statistischem Bundesamt nach Brandenburg. Brandenburgs Bildungsminister Hoffmann hat das Landlehrerprogramm als Erfolgsstory bezeichnet. Gestern übergab er 25 weitere Stipendien. Seit dem Start vor 5 Jahren wurden schon 227 vergeben. Die aktuellen Temperaturen: Berlin am Alex und am Funkturm 12 Grad und Potsdam am Stadtschloss 11 Grad. Heute erwarten wir nur wenige Wolken, dafür viel Sonnenschein und es bleibt trocken bei Höchstwerten zwischen 19 und 22 Grad. Morgen geht es dann zunächst bedeckt und regnerisch los, ab dem Nachmittag lockert es aber vom Westen her auf und wir erwarten 14 bis 19 Grad maximal.

willkommen. Kurz nach 8:30. Hier ist Ella am Morgen mit Chris Hedrich und mit einem kleinen Vortrag zum Wort Toledo. Das ist natürlich eine Stadt in Spanien, UNESCO-Weltkulturerbe. In den USA gibt's Toledo, nicht so schön wie das Original, aber dafür gleich mehrfach in Ohio, Oregon, Washington und Iowa. Dann gibt's noch eine umgangssprachliche Redewendung im Englischen, Holy Toledo. Das heißt sowas wie heiliger Bimbam oder heiliger Strohsack. Aber mein allerliebstes Toledo ist natürlich das hier von Elvis Costello und Burt Bacharach.

0: am Mittwoch. Hier ist Ella. Schön, dass ihr mit uns in den Mittwoch startet. Gestern Mittag war eine der Stimmen Berlins zu Gast hier bei Ella, bei meinem Kollegen Erik Sommer, Jocelyn B. Smith, Jazz- und Soul-Sängerin, die auch außerhalb des Singens ihre Stimme immer sinnvoll nutzt, als Kämpferin für Empathie, für Wärme und das Gute im Menschen. Sie leitet unter anderem einen Chor, in dem Obdachlose, Geflüchtete und benachteiligte Menschen singen und so auch wieder eine Stimme bekommen. Gestern hat sie uns erzählt, was sie an der menschlichen Stimme so sehr fasziniert.
1: Damals, wir haben über unsere Kranken gesungen, weil wir haben immer gewusst, da sind Frequenzen, heilende Frequenzen. Wir haben unsere Neugeborenen gesungen, über unsere Gestorbenen. Wir haben immer gesungen. Und dieses Frequenz ist alles, was wir haben. Es ist Empathie. Man kann so viel spüren durch die Stimme. We shouldn't let it go.
0: Ihr könnt das ganze Interview wie immer, wenn wir Gäste haben, auch nachhören auf unserer Homepage ellaradio.de. Und das wäre vielleicht auch die richtige Einstimmung auf das Konzert, das Jocelyn B. Smith mit drei Chören und ihrer Liveband gibt. Am Freitag in der Berlin Central Church in Schöneberg.

Astro Gilberto mit ihrer wunderschönen Version von Fly Me to the Moon. Zum Mondfliegen ist ja aktuell zu vergleichen mit Zugfahren in Berlin, nur halt mit mehr Frust bei letzterem. Liebe Pendler, wir sind bei euch. Jetzt mit Georgie Fame and the Blue Flames auf Ella. Fühl den besten Jazz.

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1: Ich bin Jerome Nussbaum. In Berlin kommen heute Linke, Grüne und SPD zur dritten Runde ihrer Vorgespräche für mögliche Sondierungen zusammen. Alle Beteiligten äußerten sich bisher optimistisch, dass es gelingt, sich auf gemeinsame Grundlagen zu einigen.
2: Namhafte frühere Politiker von SPD, Grünen und CDU haben laut Tagesspiegel dazu jedoch einen Berliner Appell für Verantwortung verbreitet. Darin warnen sie ihre Fraktionen im Berliner Abgeordnetenhaus und ihre Parteien vor einer Koalition mit der Linken. Unter den 81 Unterzeichnern sind etwa der ehemalige SPD-Bundestagspräsident Wolfgang Thierse und auch der frühere grüne Bundesaußenminister Joschka Fischer. Es heißt, CDU, Bündnisgrüne und SPD müssten ernsthaft prüfen, wie sie gemeinsam Verantwortung für Berlin übernehmen und eine stabile, verantwortungsvolle Regierung bilden könnten. Noah Ulrich, Redaktion.
1: In Brandenburg fühlen sich immer mehr Menschen unsicher. In einer Forsa-Umfrage sagten 81%, dass sie sich noch unsicherer fühlen als noch vor 5 Jahren. Besonders groß ist demnach die Sorge vor Krieg und äußeren Bedrohungen. 45% begründeten ihr Unsicherheitsgefühl damit. Aber auch eine mögliche Gefährdung der Demokratie hat zu dem Ergebnis beigetragen. Vizekanzler Klingbeil von der SPD hat die Wahl des ersten AfD-Landtagspräsidenten in Sachsen-Anhalt als einen Tabubruch bezeichnet. Nicht nur das BSW, auch die CDU müsse dringend erklären, wie es dazu kommen konnte. AfD-Bundeschefin Weidel erklärte das Ergebnis für Tobias Rausch mit vorherigen Gesprächen.
3: Wir haben das natürlich vorher gewusst, dass es so kommen wird, dass Herr Rausch zum ersten Landtagspräsidenten so klar auch gewählt wird. Wir hoffen, dass die CDU auf Bundesebene zur Vernunft zurückkehrt, dass man einfach mal miteinander spricht.
1: Es wird vermutet, dass bei der geheimen Wahl im neuen Landtag in Magdeburg auch CDU-Abgeordnete für Rausch gestimmt haben, obwohl abgesprochen war, dass sich die Fraktion geschlossen enthält. Bundeswirtschaftsministerin Reiche befürchtet für diesen Winter keinen Gasmangel in Deutschland, trotz der vergleichsweise niedrigen Speicherstände. Aktuell liege mehr Gas in den Speichern, als selbst im kältesten Jahr verbraucht worden sei, sagte sie der Süddeutschen Zeitung. Sie kündigte jedoch an, eine strategische Reserve für die Gasspeicher auszuschreiben, um sich gegen unvorhergesehene Ereignisse abzusichern. Die aktuellen Temperaturen: Berlin am Alex und am Funkturm 12 Grad und Potsdam am Stadtschloss 11 Grad. Heute erwarten wir nur wenige Wolken, dafür viel Sonnenschein und es bleibt trocken bei Höchstwerten zwischen 19 und 22 Grad. Morgen geht es dann zunächst bedeckt und regnerisch los, ab dem Nachmittag lockert es aber vom Westen her auf und wir erwarten 14 bis 19 Grad maximal.
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schönen Mittwochmorgen. Hier ist Ella am Morgen mit Chris Hedrich. Falls ihr noch Gesprächsthemen braucht für eine kleine Kaffeepause in der Büroküche oder später dann in der Mittagspause, dann fragt doch einfach mal im Kollegenkreis, ob jemand schon Tickets hat für die Zigzag Hall. Ich würde euch in ein paar Minuten noch mit Fakten versorgen. Das hilft ja so als Kommunikationsgrundlage und beim Argumentieren. Das mache ich gleich hier auf Ella. Jetzt aber erstmal entspannter Sound gegen Hektik am Mittwochmorgen. Hier ist Norah Jones.

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Hier ist Ella am Morgen, kurz vor 9:30. Also eigentlich könnte man fast schon zum Geburtstag gratulieren und zwar gleich doppelt. Es würde aber halt Pech bringen, weil es erst morgen soweit ist. Robert Bell und Cliff Adams haben morgen Geburtstag. Hä? Wer? Robert Bell, Bassist, Songwriter und Gründer von Kool & The Gang, wird 76 und sein Bandkollege, der Posaunist der Band, Cliff Adams, wird 74. Also die können super zusammenlegen für die Party. Hier sind sie mit Too Hot auf Ella. 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
6: Ich bin Jerome Nussbaum. Gleich 2 wichtige Posten besetzt die AfD jetzt im Landtag von Sachsen-Anhalt. Nicht nur den des Landtagspräsidenten. Nachdem Tobias Rausch gewählt war, ging es um die Vizepräsidenten. Dabei setzte sich der AfD-Abgeordnete Till Schneider als erster Stellvertreter durch. Ebenfalls gewählt wurde der CDU-Kandidat Borchers. Armin Willingmann von der SPD fiel durch. Es wird vermutet, dass schon bei der geheimen Wahl zum Landtagspräsidenten Stimmen aus der CDU-Fraktion kamen. Das weist Unionsfraktionschef Frei zurück.
7: Das gibt Anlass zu allergrößter Besorgnis. Ich will aber auch darauf hinweisen, dass das, was Sie jetzt angesprochen haben und was auch zu lesen ist, reine Spekulation ist. Und ich lasse mich auf eine solche Spekulation nicht ein. Es ist eine geheime Wahl und da kommt natürlich grundsätzlich jeder in Frage.
6: Woher hatte das BSW nur angekündigt, mit seinen 5 Stimmen Rausch zum Landtagspräsidenten zu wählen? Till Schneider aber nicht. Auch dieses Thema beschäftigt uns heute. Nach der Festnahme des früheren BND-Chefs Hanning wegen Spionageverdachts sind neue Details bekannt geworden. Wie der Spiegel berichtet, könnte er eine Analyse für den Geheimdienst von Aserbaidschan erstellt haben. Die Ermittler prüfen demnach, ob er mit einem Agenten der Kaukasusrepublik in Verbindung stand.
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6: In Berlin kommen heute Linke, Grüne und SPD zur 3. Runde ihrer Vorgespräche für mögliche Sondierungen zusammen. Alle Beteiligten äußerten sich bisher optimistisch, dass es gelingt, sich auf gemeinsame Grundlagen zu einigen. Der Stadt Potsdam fehlt das Geld für schon bestellte neue Straßenbahnen. Heute berät der Hauptausschuss über die Millionenlücke. Nach einer Attacke mit einer Machete auf einen Mann im Dongsuan-Center in Berlin-Lichtenberg hat es eine Festnahme gegeben. Ein 53-Jähriger hat sich selbst der Polizei gestellt. Studenten aus Brandenburg verlassen für ihr Studium meist ihre Heimat. Laut Statistischem Bundesamt blieb im vergangenen Wintersemester etwa jeder Dritte, um zum Beispiel an der BTU Cottbus-Senftenberg zu studieren. Fast genauso viele Erstsemester gingen nach Berlin. Die aktuellen Temperaturen: Berlin am Alex und am Funkturm 12 Grad und Potsdam am Stadtschloss 11 Grad. Heute erwarten wir nur wenige Wolken, dafür viel Sonnenschein und es bleibt trocken bei Höchstwerten zwischen 19 und 22 Grad. Morgen geht es dann zunächst bedeckt und regnerisch los, ab dem Nachmittag lockert es aber vom Westen her auf und wir erwarten 14 bis 19 Grad maximal.

Nat King Cole auf Ella für den besten Jazz, Soul und Blues. Wenn ihr Lust auf ein Konzert habt heute Abend, dann seid ihr hier genau richtig. In knapp 10 Minuten hätte ich einen schönen Vorschlag für euch. Und natürlich könnt ihr immer gerne auf ellaradio.de gehen. Da findet ihr eine ganze Menge.

Hier ist Ella. Guten Morgen. Einen schönen Mittwoch wünsche ich euch. Das Trio Enemy vereint drei der profiliertesten Musiker der europäischen Modern Jazz Szene. Seit 11 Jahren spielen sie schon zusammen. Letztes Jahr haben sie ihr Live-Album Fiend veröffentlicht, das sie an 2 Tagen im Bird's Eye Club in Basel aufgenommen haben. Heute Abend spielen sie im A-Train in Charlottenburg das Release-Konzert. Eigenkomposition und Interpretation von John Coltrane. Wenn ihr dabei sein wollt, das Konzert im A-Train beginnt um 20:30 Uhr.

Schon wieder fast 10 Uhr. Die Zeit rast. Das war Ella am Morgen mit Chris Hedrich. Ich wünsche euch einen schönen Mittwoch noch, gleich mit meinem Kollegen Erik Sommer. Und verabschiede mich mit Lisa Bassange, Overload. Bis morgen früh, ab 6 erwarte ich euch. Macht's gut, bye bye.

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5: Ich bin Jerome Nussbaum. Auf dem Bebelplatz in Berlin-Mitte wird heute an die Opfer des Überfalls der Hamas auf Israel vor 3 Jahren erinnert. Es gibt eine öffentliche Gedenkzeremonie, bei der unter anderem Bundesinnenminister Dobrindt spricht, ebenso die Präsidentin des Abgeordnetenhauses Seibelt. Von den Organisatoren heißt es, die Veranstaltung solle ein öffentliches Zeichen gegen Terrorismus, Antisemitismus und politischen Fanatismus sein. Das Brandenburger Tor wird über den Abend wieder in den Farben der israelischen Flagge angestrahlt. Die Polizei im Landkreis Elbe-Elster versucht, einen tödlichen Unfall mit einer Radfahrerin aufzuklären. Die 77-Jährige war gestern Mittag in Übichau-Warenbrück unterwegs. Sie wurde von einem Lastwagen überrollt und kam dadurch ums Leben. Noch ist unklar, wie es dazu kam. Die Spitzen von Union und SPD beraten heute Abend im Koalitionsausschuss über die geplanten Reformen der Bundesregierung. Ein Thema soll aber auch der Umgang mit der AfD sein.
6: Den letzten Anstoß dazu gab gestern die Wahl des ersten AfD-Landtagspräsidenten in Sachsen-Anhalt. Doch die Regierungsparteien waren schon vorher durch die Wahlerfolge der AfD und auch der schwachen Ergebnisse der CDU in Mecklenburg-Vorpommern unter Druck geraten. Mit letzten Kompromissen bei den Reformen wollen sie offenbar wieder Vertrauen herstellen. Anfang Juli hatten sie sich schon auf Neuregelungen zur Rente, Steuer, Pflege und am Arbeitsmarkt geeinigt. Uneins sind sie sich noch bei der Abschaffung der Rente mit 63. Noah Ulrich, Redaktion.
5: Sachsen-Anhalts BSW-Generalsekretär Runert hat ausgeschlossen, dass seine Partei den AfD-Politiker Till Schneider zum Landtagsvizepräsidenten gewählt hat. Er hatte gestern 5 Stimmen mehr erhalten, als die AfD-Abgeordnete hat. Runert sagte der ARD, man habe klar gesagt, dass man ihn wegen seiner inhaltlichen Einstellungen nicht mitwähle. Dagegen habe sich gestern gezeigt, dass sich Teile der CDU eine Mehrheit mit der AfD vorstellen könnten. Bei der Ministerpräsidentenwahl im Dezember will sich das BSW enthalten. Die Frankfurter Buchmesse hat für das Fachpublikum geöffnet. Am Wochenende dürfen dann alle rein. Zum offiziellen Auftakt am Abend warb Kulturstaatsminister Weimar für eine stärkere Regulierung der großen Digitalplattformen und sagte, es gehe nicht allein um den Diebstahl von geistigem Eigentum. Extreme Positionen würden gestärkt, abwägende systematisch geschwächt. Die aktuellen Temperaturen: Berlin am Alex und am Funkturm 16 Grad und 16 messen wir jetzt auch in Potsdam im holländischen Viertel. Es ist überwiegend freundlich, nur noch wenige Wolken sind am Himmel und es soll trocken bleiben bei 19 bis 22 Grad. Morgen ist es dann zunächst bedeckt und regnerisch, ab dem Nachmittag lockert es aber vom Westen her auf und wir bekommen Höchstwerte zwischen 14 und 19 Grad.
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So kurz nach 10. Reicht das an Genauigkeit, um die Frage von Chicago direkt zu beantworten, does anybody really know what time it is? Solltet ihr es genauer wissen wollen, dann würde ich euch bitten, an die Bundesallee 100 zu fahren, in 38116 Braunschweig. Dort steht die Physikalisch-Technische Bundesanstalt und die Deutsche Atomuhr. Hier wiederum ist die Jazz-Soul-Bluesige Versuchsanstalt namens Ella. Ich bin Erik Sommer. Kinderhaften für ihre Eltern. Auf geht's. Freue mich auf den Vormittag.

So, jetzt ist kurz Konzentration gefragt, geschätzte Ella-Hörerschaft. Wir üben Wochentage, also heute ist Mittwoch und ich wünsche euch einen schönen solchen. Gestern wiederum war Dienstag und das war ein schöner solcher, denn sie war bei mir zu Gast, Jocelyn B. Smith.

0: Vor mittlerweile mehr als 40 Jahren ist Jocelyn B. Smith aus den USA hier nach Berlin gekommen und seit mehr als 40 Jahren ist sie einer der Jazz- und Soul-Stimmen hier in der Stadt. Sowohl in der Musik als auch in der Seele der Berliner Zivilgesellschaft. Sie engagiert sich wirklich seit Jahrzehnten für Zusammenhalt, für Empathie, für Wärme und dafür, dass jeder Mensch merkt, dass er eine eigene Stimme hat und lernt, sie zu nutzen. Ich habe gestern darüber mit Jocelyn B. Smith gesprochen und sie auch gefragt, was für sie nach all den Jahren immer noch das Faszinierende an der menschlichen Stimme ist.
1: Damals, wir haben über unsere Kranken gesungen, aber wir haben immer gewusst, da sind Frequenzen, heilende Frequenzen. Wir haben unsere Neugeborenen gesungen, über unsere Gestorbenen. Wir haben immer gesungen. Und dieses Frequenz ist alles, was wir haben. Es ist Empathie. Man kann so viel spüren durch die Stimme. We shouldn't let it go.
0: Das ganze Gespräch mit Jocelyn B. Smith findet ihr auf ellaradio.de und dort findet ihr übrigens auch alle Infos zu ihrem Konzert jetzt am Samstag in der Berlin Central Church in Schöneberg. Dort vereint sie gewissermaßen ihre beiden Lebensprojekte, die Musik und das zivile Engagement. Mit 4 Chören steht sie dort gemeinsam auf der Bühne für ein riesengroßes Gospelkonzert. Alle Infos dazu und auch den Weg, wie ihr da zu euren Tickets kommt, wie gesagt, auf ellaradio.de. Und jetzt hören wir sie. Hier ist Jocelyn B. Smith mit ihrer aktuellen Single Everything I Need to Be auf Ella.

Das letzte, was uns von Miles Davis bleibt, posthum veröffentlicht, The Doo-Bop Song, hier auf Ella Fühl, den besten Jazz, Soul und Blues. Das war wirklich seine letzte Studio-Session, 1991, kurz danach ist er dann gestorben, ein Jahr später kam das Album raus. Macht euch einen schönen Mittwoch mit uns. 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

Ja, nee, das unterbinden wir jetzt hier direkt. Jetzt nicht auch noch quatschen, Tony Bennett und James Taylor, ja? Ein altes Sprichwort, ich glaube aus dem Aramäischen, besagt, Studiozeit ist teure Zeit. Ein ähnlich altes aramäisches Sprichwort lautet, Tony Bennett wollte eigentlich zu dritt singen, fand das Wort Triett aber nicht schön. Drum ist es ein Duett geworden.

0: Mel Tormé beweist hier am Ende von Right Now auf Ella, dass er noch sehr lange sehr hoch singen kann. Ja, das ist immer dieses Ding, ne, mit Beweisen als Sänger, was man so alles drauf hat. Schöne Frage eigentlich an unseren nächsten Sänger hier im Programm, Jeff Cascaro. Was hältst du davon eigentlich?
1: Dass man was zeigen muss, dass man jetzt irgendwelche unfassbaren Sachen singen muss, das interessiert mich nicht mehr. Das kann mal passieren, dass ich nochmal in so eine Ecke reindenke, aber dann ist es meist nicht die richtige Entscheidung.
0: So, siehste. Jeff Cascaro ist das natürlich einer der großen deutschen Jazz- und Soul-Sänger und ich habe vor ein paar Monaten mit ihm gesprochen, als sein neues Album rauskam, Broadway and Beyond, und davon hören wir jetzt gleich hier auch ein Stück. Wirklich ein ganz, ganz tolles Album mit alten Broadway-Klassikern, die Jeff Cascaro aber ganz anders, ganz intim interpretiert hat, ohne eben etwas beweisen zu wollen. Darüber habe ich mit ihm gesprochen, auch darüber, wie es gelingt, für ihn zumindest, wie er jetzt mittlerweile an Musik herangeht.
1: Die richtige Entscheidung ist immer, wenn es fließt und wenn es schwingt. Und dass die Leute sagen, entweder sagen, oh, das ist schön, oder dass sie sofort das Radio ausschalten, weil sie es nicht leiden können. Weil dann ist es so, dass zumindest das, was ich tue, irgendeine Wirkung hat.
0: Na, das Radio bleibt an. Vertraut mir, ihr werdet mir dafür danken. Jeff Cascaro, den hören wir nämlich jetzt mit Sweet Georgia Brown. Und das ganze Interview mit Jeff Cascaro über sein Album Broadway and Beyond, das findet ihr auf ellaradio.de. Habt einen schönen Mittwochmittag mit uns. Und jetzt viel Spaß beim Nichtbeweisen.

Hoi, wo kommt denn diese Lassivität her bei Diana Krall plötzlich? Ja, kann ich euch sagen. Temptation, was wir hier gehört haben auf Ella, ist im Original ein Stück von Tom Waits. Und das ist ja bekanntlich die Lassivität auf zwei Beinen und 1,50 Meter. Hier ist Ella, fühl den besten Jazz, Soul und Blues, jetzt mit Tivayo, I've Got to Travel Alone. Junger Musiker aus Frankreich, der in New Orleans aktuell seine Spuren verdient.

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6: Ich bin Jerome Nussbaum. Auf dem Bebelplatz in Berlin-Mitte wird heute an die Opfer des Überfalls der Hamas auf Israel vor 3 Jahren erinnert. Es gibt eine öffentliche Gedenkzeremonie, bei der unter anderem Bundesinnenminister Dobrindt spricht, ebenso die Präsidentin des Abgeordnetenhauses Seibelt. Von den Organisatoren heißt es, die Veranstaltung solle ein öffentliches Zeichen gegen Terrorismus, Antisemitismus und politischen Fanatismus sein. Das Brandenburger Tor wird über den Abend wieder in den Farben der israelischen Flagge angestrahlt. Die Polizei im Landkreis Elbe-Elster versucht, einen tödlichen Unfall mit einer Radfahrerin aufzuklären. Die 77-Jährige war gestern Mittag in Übichau-Warenbrück unterwegs. Sie wurde von einem Lastwagen überrollt und kam dadurch ums Leben. Noch ist unklar, wie es dazu kam. Die Spitzen von Union und SPD beraten heute Abend im Koalitionsausschuss über die geplanten Reformen der Bundesregierung. Ein Thema soll aber auch der Umgang mit der AfD sein.
7: Den letzten Anstoß dazu gab gestern die Wahl des ersten AfD-Landtagspräsidenten in Sachsen-Anhalt. Doch die Regierungsparteien waren schon vorher durch die Wahlerfolge der AfD und auch der schwachen Ergebnisse der CDU in Mecklenburg-Vorpommern unter Druck geraten. Mit letzten Kompromissen bei den Reformen wollen sie offenbar wieder Vertrauen herstellen. Anfang Juli hatten sie sich schon auf Neuregelungen zur Rente, Steuer, Pflege und am Arbeitsmarkt geeinigt. Uneins sind sie sich noch bei der Abschaffung der Rente mit 63. Noah Ulrich, Redaktion.
6: Sachsen-Anhalts BSW-Generalsekretär Runert hat ausgeschlossen, dass seine Partei den AfD-Politiker Till Schneider zum Landtagsvizepräsidenten gewählt hat. Er hatte gestern 5 Stimmen mehr erhalten, als die AfD-Abgeordnete hat. Runert sagte der ARD, man habe klar gesagt, dass man ihn wegen seiner inhaltlichen Einstellungen nicht mitwähle. Dagegen habe sich gestern gezeigt, dass sich Teile der CDU eine Mehrheit mit der AfD vorstellen könnten. Bei der Ministerpräsidentenwahl im Dezember will sich das BSW enthalten. Die Frankfurter Buchmesse hat für das Fachpublikum geöffnet. Am Wochenende dürfen dann alle rein. Zum offiziellen Auftakt am Abend warb Kulturstaatsminister Weimar für eine stärkere Regulierung der großen Digitalplattformen und sagte, es gehe nicht allein um den Diebstahl von geistigem Eigentum. Extreme Positionen würden gestärkt, abwägende systematisch geschwächt. Die aktuellen Temperaturen: Berlin am Alex und am Funkturm 16 Grad und 16 messen wir jetzt auch in Potsdam im holländischen Viertel. Es ist überwiegend freundlich, nur noch wenige Wolken sind am Himmel und es soll trocken bleiben bei 19 bis 22 Grad. Morgen ist es dann zunächst bedeckt und regnerisch, ab dem Nachmittag lockert es aber vom Westen her auf und wir bekommen Höchstwerte zwischen 14 und 19 Grad.
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0: war drauf auf der ersten Schallplatte, die ich in meinem Leben je besessen habe. Eric Clapton und B.B. King hier auf Ella mit Come Rain or Come Shine von ihrem gemeinsamen Album Riding with the King. Weiß ich noch, habe ich rauf und runter gehört damals. Also immer bei mir natürlich zu Hause im Jugendzimmer, wie das dann irgendwann hieß, war natürlich nur das Kinderzimmer, außer dass das Kuscheltier jetzt in einer kleinen Schublade versteckt war. Und dort habe ich also immer diese Platte gehört und auf dem Schulhof habe ich dann so getan mit meinen Mitschülern, als hätte auch ich die neue von Andreas Burani gehört.
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lege mich einmal mehr fest. Ich glaube, das ist zumindest mein Lieblingsstück hier bei uns im Ella-Programm. Love is a Beautiful Thing von Wolfpack. Macht euch einen schönen Mittwochmittag mit uns. Jetzt Herb Alpert.

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Joshua Redman hier auf Ella sagt, meint damit aber eigentlich, und ich meine, dass wir uns jetzt mal alle wieder ein bisschen beruhigen, ja? Nicht diese Schreierei. Liebe brauchen wir. Und eine Übergangsjacke.

Incognito hier auf Ella, fühl den besten Jazz, Soul und Blues mit Keep Me in the Dark, also lass mich im Dunkeln. Das habe ich jetzt nicht vor, ganz im Gegenteil. Ich möchte euch keinen Lichtschalter an die Hand reichen, aber etwas Information über das nun folgende Stück, I Fall in Love Too Easily. Das ist ein Stück, das zumindest der Legende nach, oder wie es in meiner schönen Rubrik hier heißt, der Legende nach. Fühlt sich ja gleich ganz anders an. Ganz andere Stimmung hier direkt auf Ella. Also der Legende nach wurde I Fall in Love Too Easily 1944 geschrieben. Soweit können wir uns auf die Faktenlage noch verlassen. Von einem US-amerikanischen Komponisten namens Jule Stein. Für einen Film, in dem Frank Sinatra mitspielte und dann eben auch diesen Song I Fall in Love Too Easily sang. Und jetzt kommen wir zum Legendenteil dieses Songs. Denn der Legende nach soll Jule Stein diesen Song bei sich zu Hause in Palm Springs geschrieben haben. Und viele, die irgendwie kreativ arbeiten, kennen das. Man hat oft direkt eine gute Idee und dann wird sie häufig nur verschlimmbessert und noch einmal angesetzt. Und hier könnte ich ja noch was optimieren und da noch etwas. Und Jule Stein verlor sich fast so auch ein bisschen darin, diesen Song immer mehr zu überarbeiten und eigentlich das leicht naive I fall in love too easily, I fall in love too fast wegzustreichen. Und dann kam seine Ehefrau und hat gesagt, nein, stopp, du hörst jetzt auf, dieser Song bleibt genauso, wie er ist. Und genauso wurde er ein Riesenerfolg. Bei Frank Sinatra und auch bei Chet Baker, den wir jetzt hören mit I Fall in Love Too Easily. Und das war die Geschichte dazu. Zumindest der

Wenn ihr euch, geschätzte Hörerschaft von Ella Fühl, dem besten Jazz, Soul und Blues, bitte folgenden Namen notieren mögt. Charlotte Kolas. Ich wiederhole noch einmal. Charlotte Kolas. Junge Berliner Soul-Sängerin und wirklich, diesen Namen sollten wir uns alle gemeinsam merken. Vor ein paar Monaten war sie bei mir zu Gast hier bei Ella im Studio. Das war kurz nach ihren ersten Auftritten, ihren ersten eigenen Konzerten und seitdem legt sie wirklich eine rasante Karriere hin. Sie hat schon in Ronnie Scott gespielt, dem legendären Jazzclub in London, ist europaweit unterwegs und jetzt wieder hier im Radio mit Confrontations. Ich sage euch, liebe Leute, merkt euch diesen Namen. Charlotte Kolas auf Ella.

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10: Ich bin Jerome Nussbaum. Nach der Abgeordnetenhauswahl in Berlin beraten Linke, Grüne und SPD heute bei einer dritten Runde über mögliche Sondierungen. Alle Beteiligten äußerten sich bisher optimistisch, dass es gelingt, sich auf gemeinsame Grundlagen zu einigen.
11: Namhafte frühere Politiker von SPD, Grünen und CDU haben laut Tagesspiegel dazu jedoch einen Berliner Appell für Verantwortung verbreitet. Darin warnen sie ihre Fraktionen im Berliner Abgeordnetenhaus und ihre Parteien vor einer Koalition mit der Linken. Unter den 81 Unterzeichnern sind etwa der ehemalige SPD-Bundestagspräsident Wolfgang Thierse und auch der frühere grüne Bundesaußenminister Joschka Fischer. Es heißt, CDU, Bündnisgrüne und SPD müssten ernsthaft prüfen, wie sie gemeinsam Verantwortung für Berlin übernehmen und eine stabile, verantwortungsvolle Regierung bilden könnten. Noah Ulrich, Redaktion.
10: Potsdam fehlt das Geld für schon bestellte neue Straßenbahnen. Es geht um die Schlussrate für 13 Tramlinkbahnen. Für weitere 6 Straßenbahnen fehlt die Finanzierung komplett. Heute berät der Hauptausschuss über die Millionenlücke. Insgesamt handelt es sich um 38 Millionen Euro. Vizekanzler Klingbeil von der SPD hat die Wahl des ersten AfD-Landtagspräsidenten in Sachsen-Anhalt als einen Tabubruch bezeichnet. Nicht nur das BSW, auch die CDU müsste dringend erklären, wie es dazu kommen konnte. Nach dem Wahlerfolg von Tobias Rausch war die SPD-Spitze noch am Abend aus Protest durch Berlin gezogen. Verteidigungsminister Pistorius äußerte deutliche Worte.
12: Dass Demokratinnen und Demokraten, Rechtsextremisten und Faschisten als Steigbügelhalter gedient haben, liebe Freunde. Und ich sage es in aller Deutlichkeit, wer das zugelassen hat, hat sich an der Demokratie unseres großartigen Landes vergangen.
10: AfD-Bundeschefin Weidel erklärte das Ergebnis für Rausch mit vorherigen Gesprächen. Es wird vermutet, dass bei der geheimen Wahl im neuen Landtag in Magdeburg auch CDU-Abgeordnete für ihn gestimmt haben. Die Spitzen von Union und SPD beraten heute Abend im Koalitionsausschuss über die geplanten Reformen der Bundesregierung. Mit letzten Kompromissen wollen sie nach den Wahlschlappen der CDU in Sachsen-Anhalt und Mecklenburg-Vorpommern wieder Vertrauen herstellen. Anfang Juli hatten sie sich schon auf Neuregelungen zur Rente, Steuer, Pflege und am Arbeitsmarkt geeinigt. Uneins sind sie sich unter anderem noch bei der Abschaffung der Rente mit 63. Die aktuellen Temperaturen: Berlin am Alex und am Funkturm 19 Grad und Potsdam am Stadtschloss ebenfalls 19 Grad. Es ist überwiegend freundlich, nur noch wenige Wolken sind am Himmel und es soll trocken bleiben bei 19 bis 22 Grad. Morgen ist es dann zunächst bedeckt und regnerisch, ab dem Nachmittag lockert es aber vom Westen her auf und wir bekommen Höchstwerte zwischen 14 und 19 Grad.
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eigentlich 5 Musikstücke in einem? Oder Nautilus von Bob James hier auf Ella. Durch wie viele musikalische Welten uns da die Nautilus, übrigens ein Perlboot aus der Familie der Kopffüßer, aber das wusstet ihr natürlich schon, geschätzte Ella-Hörerschaft, also durch wie viele Welten uns da die Nautilus führt. Übrigens, auch wegen dieser vielen musikalischen Welten ist Nautilus eins der am meisten gesampledsten Stücke der Musikgeschichte, also dass man Ausschnitte davon genommen hat und in andere Songs verfrachtet hat.

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Und aber dann wollen wir natürlich über das sprechen, was Sigi Loch als sein Leben bezeichnet, sein Label ACT. Anfang der 90er Jahre hat er sich seinen Lebenstraum erfüllt und ein Jazz-Label gegründet und heute ist ACT, das kann man zweifelsohne so sagen, eins der renommiertesten Jazz-Labels Europas. Hat so Größen wie Nils Landgren, Wolfgang Haffner, früher Esbjörn Svensson unter Vertrag gehabt und prägt wirklich die europäische Jazz-Szene immer weiter mit. Darüber spreche ich morgen mit Sigi Loch von 12 bis 13 Uhr ist der legendäre Musikproduzent und Labelgründer hier bei mir im Ella-Studio. Ich freue mich sehr.

Arch Pepper, Four Brothers. Hierzu stellt die Ella Faktencheck-Redaktion zwei Dinge fest. Erstens, Four Brothers ist ein Jazz-Standard aus dem Jahr 1947 von Jimmy Guthrie. Und zweitens, Arch Pepper war Einzelkind.

Du hast, was es braucht. You've got what it takes hier auf Ella Fühl, den besten Jazz, Soul und Blues von Michael Bublé und Sharon Jones. Und auch wenn die zwei jetzt nicht ganz genau darauf eingehen, was die zwei haben für das, was sie brauchen, vermute ich doch sehr stark, dass es darum geht, dass sie das haben, was es braucht, um ein Wiener Schnitzel zu panieren. Jedenfalls wurde Michael Bublé damals im Studio häufiger mit Paniermehl, Eiern und Mehl gesichtet. Merkt man, dass Mittagszeit ist, ne? Und ich noch nichts gegessen habe. Na gut. Kommt gut durch die Mittagspause mit uns hier auf Ella in Berlin und Potsdam. Guten Appetit.

Betcha Wouldn't Hurt Me, Quincy Jones hier auf Ella, fühl den besten Jazz, Soul und Blues am 7. Oktober 2026. Und dieses Datum, 7. Oktober 2026, stelle ich deswegen so heraus, geschätzte Hörerschaft, weil heute Desmond Tutu 95 Jahre alt geworden wäre. Und das ist ja durchaus auch ein jazzhistorisches Datum. Dieses Stücks nämlich und dem Album dazu, Tutu von Miles Davis aus dem Jahr 1986. Und dieses Album trägt nicht nur den Namen von Desmond Tutu, dem südafrikanischen Menschenrechtsaktivisten und Geistlichen, sondern es ist ihm tatsächlich auch gewidmet, weil im selben Jahr 1986, wo das Album herauskam, wurde Desmond Tutu auch der erste schwarze anglikanische Erzbischof von Kapstadt. Und Miles Davis war das so ein Anliegen, das für sich auch zu würdigen in seiner Musik, dass er eben das Album nach ihm benannt hat, nach Desmond Tutu, der heute 95 Jahre alt geworden wäre. Generell ist dieses Album auch historisch, jazzhistorisch interessant, weil es das erste Album von Miles Davis ist nach seiner Zeit bei CBS. 30 Jahre lang hat er ja mit dem Label zusammengearbeitet und dann ist er zu Warner Brothers gegangen und das war das erste Album von Miles Davis auf Warner Brothers. Und natürlich hören wir jetzt Tutu von Miles Davis hier auf Ella.

zwei absolute Großmeister auf ihren Instrumenten. Brad Mehldau am Klavier und Chris Thile an der Mandoline, der darüber hinaus auch noch so einzigartig singt hier auf Ella.

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1: Ich bin Jerome Nussbaum. Nach der Abgeordnetenhauswahl in Berlin beraten Linke, Grüne und SPD heute bei einer dritten Runde über mögliche Sondierungen. Alle Beteiligten äußerten sich bisher optimistisch, dass es gelingt, sich auf gemeinsame Grundlagen zu einigen.
2: Namhafte frühere Politiker von SPD, Grünen und CDU haben laut Tagesspiegel dazu jedoch einen Berliner Appell für Verantwortung verbreitet. Darin warnen sie ihre Fraktionen im Berliner Abgeordnetenhaus und ihre Parteien vor einer Koalition mit der Linken. Unter den 81 Unterzeichnern sind etwa der ehemalige SPD-Bundestagspräsident Wolfgang Thierse und auch der frühere grüne Bundesaußenminister Joschka Fischer. Es heißt, CDU, Bündnisgrüne und SPD müssten ernsthaft prüfen, wie sie gemeinsam Verantwortung für Berlin übernehmen und eine stabile, verantwortungsvolle Regierung bilden könnten. Noah Ulrich, Redaktion.
1: Potsdam fehlt das Geld für schon bestellte neue Straßenbahnen. Es geht um die Schlussrate für 13 Tramlinkbahnen. Für weitere 6 Straßenbahnen fehlt die Finanzierung komplett. Heute berät der Hauptausschuss über die Millionenlücke. Insgesamt handelt es sich um 38 Millionen Euro. Vizekanzler Klingbeil von der SPD hat die Wahl des ersten AfD-Landtagspräsidenten in Sachsen-Anhalt als einen Tabubruch bezeichnet. Nicht nur das BSW, auch die CDU müsste dringend erklären, wie es dazu kommen konnte. Nach dem Wahlerfolg von Tobias Rausch war die SPD-Spitze noch am Abend aus Protest durch Berlin gezogen. Verteidigungsminister Pistorius äußerte deutliche Worte.
3: Dass Demokratinnen und Demokraten, Rechtsextremisten und Faschisten als Steigbügelhalter gedient haben, liebe Freunde. Und ich sage es in aller Deutlichkeit, wer das zugelassen hat, hat sich an der Demokratie unseres großartigen Landes vergangen.
1: AfD-Bundeschefin Weidel erklärte das Ergebnis für Rausch mit vorherigen Gesprächen. Es wird vermutet, dass bei der geheimen Wahl im neuen Landtag in Magdeburg auch CDU-Abgeordnete für ihn gestimmt haben. Die Spitzen von Union und SPD beraten heute Abend im Koalitionsausschuss über die geplanten Reformen der Bundesregierung. Mit letzten Kompromissen wollen sie nach den Wahlschlappen der CDU in Sachsen-Anhalt und Mecklenburg-Vorpommern wieder Vertrauen herstellen. Anfang Juli hatten sie sich schon auf Neuregelungen zur Rente, Steuer, Pflege und am Arbeitsmarkt geeinigt. Uneins sind sie sich unter anderem noch bei der Abschaffung der Rente mit 63. Die aktuellen Temperaturen: Berlin am Alex und am Funkturm 19 Grad und Potsdam am Stadtschloss ebenfalls 19 Grad. Es ist überwiegend freundlich, nur noch wenige Wolken sind am Himmel und es soll trocken bleiben bei 19 bis 22 Grad. Morgen ist es dann zunächst bedeckt und regnerisch, ab dem Nachmittag lockert es aber vom Westen her auf und wir bekommen Höchstwerte zwischen 14 und 19 Grad.
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Mitchells Both Sides Now hier auf Ella. Warne ich euch nur kurz vor. Es wird jetzt lauter auf Ella. Ja, entschuldigt, aber wir müssen hier auch ein bisschen auf die Zeit schauen, ja? Denn wir haben jetzt kurz nach eins. Kindergarten ist gleich vorbei. Die Kinder stehen hier und haben euch was vorbereitet. Bitteschön.

Das Bill Evans Trio, If You Could See Me Now, hier auf Ella. Fühl den besten Jazz, Soul und Blues. Schönen Mittwoch. Wir haben schon häufiger darüber berichtet, dass das renommierte X-Jazz Festival hier in Berlin, das es seit mehr als 10 Jahren gegeben hat, in diesem Jahr sehr kurzfristig von den Veranstaltern abgesagt wurde. Es ging um Diskussionen um Förderanträge und viele andere bürokratische Dinge, über die wir jetzt hier bei Ella gar nicht sprechen wollen, sondern wir wollen die Musik sprechen lassen, denn die Musik vom X-Jazz Festival, und das ist das Wichtige, die lebt weiter, und zwar an diesem Wochenende. Das ist Nduduzo Makatini, der südafrikanische Ausnahme-Jazz-Pianist und Wanderer zwischen musikalischen Traditionen und Welten. Von US-amerikanischem Jazz über südafrikanische Einflüsse und mitreißende Rhythmen afrokubanischer Musik versammelt er all das aktuell auf seinem großartigen Blue Note Jazz Trio Album The Myth We Choose. Und Nduduzo Makatini ist an diesem Wochenende hier in Berlin in der Emmauskirche in Kreuzberg. Spielt er am Sonntagabend. Das ist Teil der X-Jazz Forever Party von den Veranstaltern vom X-Jazz Festival. Denn eigentlich wäre jetzt an diesem Wochenende das X-Jazz Festival gewesen. Und das Festival findet nicht statt, aber viele der Konzerte, die schon geplant waren, die können stattfinden an diesem Wochenende. Alle Infos zu den ganzen Konzerten findet ihr auch auf ellaradio.de. Da haben wir euch das verlinkt. Und eben auch das Konzert von Nduduzo Makatini am Sonntagabend. Wirklich ein Juwel, eine große Empfehlung am Sonntagabend in der Emmauskirche. Hier ist Ella, fühl den besten Jazz, Soul und Blues. Schönen Mittwoch.

Mir fiel gerade noch ein, geschätzte Hörerschaft von Ella. Wir haben ja vorhin hier über das Konzert jetzt am Sonntag von Nduduzo Makatini gesprochen, dem südafrikanischen Ausnahme-Jazz-Pianisten in der Emmauskirche in Berlin-Kreuzberg. Dass Nduduzo Makatini auch in diesem Winter bzw. Herbst noch einmal nach Berlin kommt, und zwar in die Zigzag Hall, die wir von Ella präsentieren. Gemeinsam nämlich mit Joe Loveno, dem Ausnahmesaxophonisten, feiert Nduduzo Makatini John Coltranes 100. Geburtstag. Das Ganze am 7. November in der Zigzag Hall auf dem EUREF Campus in Berlin-Schöneberg. Alle Infos und eure Tickets für dieses Ausnahmekonzert, das kann ich jetzt schon einmal versprechen, das wird es in jedem Fall, findet ihr auf ellaradio.de. Und Joe Loveno, den Saxophonisten, den hören wir jetzt hier gemeinsam mit Esperanza Spalding. I Can't Help It.

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0: einmal ein Duett mit ihr. Das ist wahrscheinlich der Traum von ganz, ganz vielen Jazzsängerinnen und Jazzsängern. Und weißt du was? Ich erfülle ihn mir jetzt. Wir machen jetzt ein Duett. Komm, das war für euch
1: Diane Reeves
0: hier auf
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0: Ah, das groovt schon sehr gut zwischen uns, Diane, finde ich auch. Und jetzt kommt hier für euch Stephen Bamidele und Sly Fifth Avenue mit The Fool.
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Lady Love Me One More Time. Wenn ihr nichts dagegen habt, würde ich das gerne auf morgen vertagen, ja? Ist schon spät geworden, außerdem habe ich was auf dem Herd stehen zu Hause. Ich müsste dann einfach jetzt mal los. Ansonsten könnt ihr es ja bei Petra Schwarz versuchen. Sie übernimmt jetzt hier um 2 Uhr bei Ella. Ich bin Erik Sommer, raus für heute. Wir hören uns morgen um 10 Uhr wieder. Bis dann. Tschüss.

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11: Ich bin Jerome Nussbaum. Ein Mann hat in Berlin-Neukölln ein Kind aufgefangen, das aus einem Fenster gestürzt ist. Das Mädchen fiel laut Polizei gestern Abend aus dem 3. Stock eines Wohnheims. Der Mann sah die 6-Jährige demnach am offenen Fenster und stellte sich deswegen darunter. Das Mädchen wurde anschließend zur Beobachtung in ein Krankenhaus gebracht. Gegen die Mutter wird ermittelt. Die Stadt Cottbus warnt vor Arsen und Nickel im Grundwasser. Betroffen ist Wasser, das unter den ehemaligen Rieselfeldern im Stadtteil Saspo verläuft. Bei Proben wurden Grenzwerte überschritten. Das Wasser sollte keinesfalls als Trinkwasser genutzt werden. Die Spitzen von Union und SPD beraten heute Abend im Koalitionsausschuss über die geplanten Reformen der Bundesregierung. Ein Thema soll aber auch der Umgang mit der AfD sein.
12: Den letzten Anstoß dazu gab gestern die Wahl des ersten AfD-Landtagspräsidenten in Sachsen-Anhalt. Doch die Regierungsparteien waren schon vorher durch die Wahlerfolge der AfD und auch der schwachen Ergebnisse der CDU in Mecklenburg-Vorpommern unter Druck geraten. Mit letzten Kompromissen bei den Reformen wollen sie offenbar wieder Vertrauen herstellen. Anfang Juli hatten sie sich schon auf Neuregelungen zur Rente, Steuer, Pflege und am Arbeitsmarkt geeinigt. Uneins sind sie sich noch bei der Abschaffung der Rente mit 63. Noah Ulrich, Redaktion.
11: Der Flughafen Leipzig-Halle versucht weiter, die irische Billigfluggesellschaft Ryanair zurückzuholen. Zunächst gab es von ihr aber eine Absage.
13: Ryanair hatte sein Angebot an vielen deutschen Flughäfen ausgedünnt. In Berlin soll die Basis der Airline mit 7 Flugzeugen zum 24. Oktober geschlossen werden. Dann gibt es nur noch deutlich weniger Flüge. Laut Leipziger Volkszeitung wurde nun Leipzig-Halle eine Absage erteilt. Als Grund seien zu hohe Kosten in Deutschland genannt worden, etwa bei der Luftverkehrssteuer. Der Flughafen gibt die Hoffnung aber nicht auf und kündigte an, weiter an wettbewerbsfähigen Rahmenbedingungen zu arbeiten. Ulrike Klein, Redaktion.
11: Der neue Tankrabatt kommt nach einer Auswertung von Wirtschaftsforschern größtenteils bei den Autofahrern an, allerdings mit großen Schwankungen. Laut Münchner IFO-Institut wurden bei Diesel und Super E10 von den 17 Cent Entlastung pro Liter im Schnitt 15 Cent weitergegeben, bei E5 16 Cent. Zum Start am 1. Oktober sei der Tankrabatt demnach noch komplett weitergegeben worden, am Wochenende dann aber nicht. Viel Bewegung gebe es bei der günstigeren Sorte E10. Die aktuellen Temperaturen: Berlin am Alex und am Funkturm 21 Grad und 21 messen wir auch in Potsdam am Stadtschloss. Es ist überwiegend freundlich und es soll auch trocken bleiben heute. Morgen ist es dann zunächst bedeckt und regnerisch, ab dem Nachmittag lockert es aber vom Westen her auf und wir bekommen Höchstwerte zwischen 14 und 19 Grad.
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0: Feel like making love, hat Roberta Fleck da gerade gesungen. Ja, ich fühle mich gerade, als machte ich Radio. Ist ja auch so. Ich bin bei euch bis 18 Uhr an diesem Mittwochnachmittag am heutigen 7. Oktober. Ein schwieriger Tag im Nahen Osten, aber auch insgesamt natürlich für die Welt. Für mich früher, ganz früher, vor mehr als 35 Jahren, genau genommen seit 36 Jahren, war das ein Feiertag. Wie gesagt, vor 36 Jahren oder bis dahin. Ihr wisst jetzt, wo ich herkomme. Ich wünsche uns einen schönen Nachmittag.
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Das war natürlich keine andere als Norah Jones, Come Away With Me aus dem Jahre 2002. Ihr seid bei Ella für den besten Jazz, Soul und Blues. 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

Simon hat uns da gerade erfreut. Bei Ella fühl den besten Jazz, Soul und Blues. Und der Mann, der jetzt kommt, der wird euch auch erfreuen und mich sowieso. Hört mal. Mm-hmm.

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seid zum Glück immer noch bei Ella. Fühlt den besten Jazz, Soul und Blues. Ich bin auch noch da, den ganzen Nachmittag bis 18 Uhr noch. Und wer jetzt kommt, das sind Mama's Gun, die britische Soul-Band, 2007 in London gegründet und auch schon des Öfteren hier in Berlin livehaftig zu erleben gewesen. Jetzt haben wir sie hier bei uns auf der Playlist. Ich wünsche viel Spaß. Mama's Gun. Tschüss.

kennen wir von Al Green, eines seiner Meisterwerke, natürlich aus dem Anfang der 70er Jahre. Und das hier war eine Coverversion von Let's Stay Together, gecovert von Pete Escovedo und Cy Smith. Und im Jahre 2018 erschienen, klingt natürlich ein bisschen moderner als das, was wir im Original von Al Green kennen. In dieser eben etwas lateinamerikanisch angehauchten Rhythm and Blues Interpretation. Ihr seid bei Ella, fühlt den besten Jazz, Soul und Blues. Und jetzt kommt hier noch was richtig Berühmtes. Die Buddy Rich Big Band und das berühmte Jazzstück Groovin' Heart. Bitteschön.

Mit JJ Cale haben wir uns der vollen Stunde genähert. Nur noch wenige Minuten, dann gibt's Aktuelles aus Berlin, Brandenburg, Deutschland und der Welt. Und bis dahin noch dieses Stück Musik.

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1: Ich bin Jerome Nussbaum. Ein Mann hat in Berlin-Neukölln ein Kind aufgefangen, das aus einem Fenster gestürzt ist. Das Mädchen fiel laut Polizei gestern Abend aus dem dritten Stock eines Wohnheims. Der Mann sah die Sechsjährige demnach am offenen Fenster und stellte sich deswegen darunter. Das Mädchen wurde anschließend zur Beobachtung in ein Krankenhaus gebracht. Gegen die Mutter wird ermittelt. Die Stadt Cottbus warnt vor Arsen und Nickel im Grundwasser. Betroffen ist Wasser, das unter den ehemaligen Rieselfeldern im Stadtteil Saspo verläuft. Bei Proben wurden Grenzwerte überschritten. Das Wasser sollte keinesfalls als Trinkwasser genutzt werden. Die Spitzen von Union und SPD beraten heute Abend im Koalitionsausschuss über die geplanten Reformen der Bundesregierung. Ein Thema soll aber auch der Umgang mit der AfD sein.
2: Den letzten Anstoß dazu gab gestern die Wahl des ersten AfD-Landtagspräsidenten in Sachsen-Anhalt. Doch die Regierungsparteien waren schon vorher durch die Wahlerfolge der AfD und auch der schwachen Ergebnisse der CDU in Mecklenburg-Vorpommern unter Druck geraten. Mit letzten Kompromissen bei den Reformen wollen sie offenbar wieder Vertrauen herstellen. Anfang Juli hatten sie sich schon auf Neuregelungen zur Rente, Steuer, Pflege und am Arbeitsmarkt geeinigt. Uneins sind sie sich noch bei der Abschaffung der Rente mit 63. Noah Ulrich, Redaktion.
1: Der Flughafen Leipzig-Halle versucht weiter, die irische Billigfluggesellschaft Ryanair zurückzuholen. Zunächst gab es von ihr aber eine Absage.
3: Ryanair hatte sein Angebot an vielen deutschen Flughäfen ausgedünnt. In Berlin soll die Basis der Airline mit 7 Flugzeugen zum 24. Oktober geschlossen werden. Dann gibt es nur noch deutlich weniger Flüge. Laut Leipziger Volkszeitung wurde nun Leipzig-Halle eine Absage erteilt. Als Grund seien zu hohe Kosten in Deutschland genannt worden, etwa bei der Luftverkehrssteuer. Der Flughafen gibt die Hoffnung aber nicht auf und kündigte an, weiter an wettbewerbsfähigen Rahmenbedingungen zu arbeiten. Ulrike Klein, Redaktion.
1: Der neue Tankrabatt kommt nach einer Auswertung von Wirtschaftsforschern größtenteils bei den Autofahrern an, allerdings mit großen Schwankungen. Laut Münchner IFO-Institut wurden bei Diesel und Super E10 von den 17 Cent Entlastung pro Liter im Schnitt 15 Cent weitergegeben, bei E5 16 Cent. Zum Start am 1. Oktober sei der Tankrabatt demnach noch komplett weitergegeben worden, am Wochenende dann aber nicht. Viel Bewegung gebe es bei der günstigeren Sorte E10. Die aktuellen Temperaturen: Berlin am Alex und am Funkturm 21 Grad und 21 messen wir auch in Potsdam am Stadtschloss. Es ist überwiegend freundlich und es soll auch trocken bleiben heute. Morgen ist es dann zunächst bedeckt und regnerisch, ab dem Nachmittag lockert es aber vom Westen her auf und wir bekommen Höchstwerte zwischen 14 und 19 Grad.
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Dunkles, hieß es da gerade. Nö, also wir sind das nicht. Ich werde euch weiter durch diesen Nachmittag geleiten und hoffentlich so gar nicht hilflos rüberkommen. Jedenfalls habe ich jetzt mir einen an die Seite geholt. Der heißt Paul Stone, kommt aus Yorkshire und hat den Song, den wir hören werden, im letzten November veröffentlicht. Übrigens, ganz interessant, hat das

brasilianischen Strand, von diesem Feeling. Jetzt zurück nach Berlin und dann aber gleich wieder weiter, nämlich nach Südafrika. So nämlich wird's klingen, am Donnerstagmorgen also. Da gibt's nämlich den südafrikanischen Jazzpianisten Bokani Daya. Der hat sich in seiner Musik zur Aufgabe gemacht, die Musiktradition Südafrikas zu erforschen, wo nötig umzukrempeln und daraus neue musikalische Freiheit zu gewinnen. Besonders deutlich wird sein beinahe abenteuerlich anmutender Ansatz ja immer dann, wenn Bokani Daya im klassischen Jazz-Trio-Format mit Klavier, Kontrabass und Schlagzeug spielt und so seine Musik Südafrikas in die urtypische Jazzband einpflanzt. Und ihr könnt es live erleben. Morgen Abend, da spielt Bokani Daya mit seinem Trio im A-Train in Charlottenburg. Los geht's um 20.30 Uhr.

Cyndi Lauper's Time After Time hier gespielt auf der Trompete von Miles Davis. Und wir konnten das hören hier bei uns bei Ella für den besten Jazz, Soul und Blues. Madeleine Peru kommt, Dance Me to the End of Love. Und dann kommen Nachrichten aus der Region, das heißt aus Berlin und Brandenburg.

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6: Ich bin Jerome Nussbaum. Das Festival of Lights in Berlin wird vorbereitet. Ab Freitag leuchten wieder viele Sehenswürdigkeiten und beliebte Plätze in bunten Farben. Rund 40 Orte werden es sein. Die Veranstalter wollen ein Zeichen für mehr Zusammenhalt und gegenseitigen Respekt setzen. Im Berliner Dom gibt es vom 13. bis 17. Oktober 10 Ambient-Konzerte, unter anderem mit DJ Westbam. Seine Auftritte sind schon alle ausgebucht. Autofahrer in Oranienburg haben es mit neuen Verkehrsbehinderungen wegen eines Bombenfundes zu tun. Die Chausseestraße in Sachsenhausen wurde gesperrt. Dort liegt der Weltkriegsblindgänger. Deshalb werden voraussichtlich noch einige Tage auch mehrere Buslinien umgeleitet. Der Bahnhof in Sachsenhausen wird nicht angefahren. Die Stadt rechnet damit, dass es mindestens 3 Monate dauern wird, bis die Bombe freigelegt ist. Erst dann kann sie entschärft werden. Die Oberschleuse am Landwehrkanal in Berlin ist bis morgen außer Betrieb. Die Binnenschifffahrt wurde heute früh gestoppt. Der Grund dafür: es gibt Personalmangel. Schleusungen im sogenannten SMS-Betrieb, bei dem Schiffe von einem Wasserstand auf einen anderen gebracht werden, sind nur für berechtigte Fahrzeuge möglich. Die Reparaturarbeiten nach einem Wasserrohrbruch in der Berliner Straße in Potsdam sind abgeschlossen. Der Straßenbahnverkehr konnte nach einer Probefahrt wieder anrollen. Ursprünglich war mit einer längeren Sperrung gerechnet worden. Die betroffene Trinkwasserleitung ist wieder am Netz. Die aktuellen Temperaturen: Berlin am Alex und am Funkturm 21 Grad und 21 messen wir auch in Potsdam am Stadtschloss. Es ist überwiegend freundlich und es soll auch trocken bleiben heute. Morgen ist es dann zunächst bedeckt und regnerisch, ab dem Nachmittag lockert es aber vom Westen her auf und wir bekommen Höchstwerte zwischen 14 und 19 Grad.

Kurt Elling mit Nature Boy. Vielleicht singt er das ja auch, wenn er am 30. Oktober ab 18 Uhr auf dem EUREF Campus in Schöneberg live auf der Bühne stehen wird. Bei der ZigZag Hall, die wir präsentieren. Guck mal auf die Website, ob es noch Karten gibt. ellaradio.de. Ich bin Petra Schwarz und freue mich, weiter mit euch zu sein an diesem Mittwochnachmittag.

von Emanuela Campana zusammen mit Eli Bruna, zwei italienische Sängerinnen. Die erstere hat so in den 80er, 90er Jahren ihre Jugend in der New Wave-Ära verbracht, hat sich früh für traditionelle italienische Musik der 50er und 60er Jahre sowie für die Kompositionen von Burt Bacharach interessiert. Und dann war sie 2 Jahre in Brasilien und hat sich irgendwie in die Musik dort verliebt und ist nun inspiriert von Ikonen wie Astro Gilberto oder Eliane Elias. Und seitdem kann sie offenbar nicht mehr ohne. Und insofern ganz interessant, was sie da gerade zusammen mit Eli Bruna, ihrer Landsfrau, gemacht hat. Das Ganze bei Ella. Fühl den besten Jazz, Soul und Blues. Und hier kommen Duke Ellington und John Coltrane in A Sentimental Mood.

Stammtisch. Faith Hill und Tony Bennett hier bei uns bei Ella. Für den besten Jazz, Soul und Blues. Und schon wieder ist fast eine Stunde rum. Und da gibt's wie immer dann zur vollen Stunde natürlich die Nachrichten. Bis dahin.

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10: Ich bin Jerome Nussbaum. Nach der Abgeordnetenhauswahl in Berlin beraten Linke, Grüne und SPD heute bei einer dritten Runde über mögliche Sondierungen. Alle Beteiligten äußerten sich bisher optimistisch, dass es gelingt, sich auf gemeinsame Grundlagen zu einigen.
11: Namhafte frühere Politiker von SPD, Grünen und CDU haben laut Tagesspiegel dazu jedoch einen Berliner Appell für Verantwortung verbreitet. Darin warnen sie ihre Fraktionen im Berliner Abgeordnetenhaus und ihre Parteien vor einer Koalition mit der Linken. Unter den 81 Unterzeichnern sind etwa der ehemalige SPD-Bundestagspräsident Wolfgang Thierse und auch der frühere grüne Bundesaußenminister Joschka Fischer. Es heißt, CDU, Bündnisgrüne und SPD müssten ernsthaft prüfen, wie sie gemeinsam Verantwortung für Berlin übernehmen und eine stabile, verantwortungsvolle Regierung bilden könnten. Noah Ulrich, Redaktion.
10: Potsdam fehlt das Geld für schon bestellte neue Straßenbahnen. Es geht um die Schlussrate für 13 Tramlinkbahnen. Für weitere 6 Straßenbahnen fehlt die Finanzierung komplett. Heute berät der Hauptausschuss über die Millionenlücke. Insgesamt handelt es sich um 38 Millionen Euro. Vizekanzler Klingbeil von der SPD hat die Wahl des ersten AfD-Landtagspräsidenten in Sachsen-Anhalt als einen Tabubruch bezeichnet. Nicht nur das BSW, auch die CDU müsste dringend erklären, wie es dazu kommen konnte. Nach dem Wahlerfolg von Tobias Rausch war die SPD-Spitze noch am Abend aus Protest durch Berlin gezogen. Verteidigungsminister Pistorius äußerte deutliche Worte.
12: Dass Demokratinnen und Demokraten, Rechtsextremisten und Faschisten als Steigbügelhalter gedient haben, liebe Freunde. Und ich sage es in aller Deutlichkeit, wer das zugelassen hat, hat sich an der Demokratie unseres großartigen Landes vergangen.
10: AfD-Bundeschefin Weidel erklärte das Ergebnis für Rausch mit vorherigen Gesprächen. Es wird vermutet, dass bei der geheimen Wahl im neuen Landtag in Magdeburg auch CDU-Abgeordnete für ihn gestimmt haben. Die Spitzen von Union und SPD beraten heute Abend im Koalitionsausschuss über die geplanten Reformen der Bundesregierung. Mit letzten Kompromissen wollen sie nach den Wahlschlappen der CDU in Sachsen-Anhalt und Mecklenburg-Vorpommern wieder Vertrauen herstellen. Anfang Juli hatten sie sich schon auf Neuregelungen zur Rente, Steuer, Pflege und am Arbeitsmarkt geeinigt. Uneins sind sie sich unter anderem noch bei der Abschaffung der Rente mit 63. Die aktuellen Temperaturen: Berlin am Alex und am Funkturm 21 Grad und 21 messen wir auch in Potsdam am Stadtschloss. Es ist überwiegend freundlich und es soll auch trocken bleiben heute. Morgen ist es dann zunächst bedeckt und regnerisch, ab dem Nachmittag lockert es aber vom Westen her auf und wir bekommen Höchstwerte zwischen 14 und 19 Grad.
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Silky Soul. Jetzt habe ich was gelernt. Das heißt ja sowas wie samtiger, weicher, seidener Soul. Und so klingt er. Ich sag euch, bei Ella kann man so wahnsinnig viel lernen. Ihr seid bei Ella für den besten Jazz, Soul und Blues. Weiter mit Petra Schwarz und jetzt Nima Maxim, Mother's Arms.

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1: Die britische Jazzsängerin Jo Harrop steuert das Album der Woche bei. Love Now, Pay Later heißt es. Ihr zweites Album ist das, veröffentlicht am 2. Oktober, also ja, vor ein paar Tagen. Und sie klingt dabei so frei, warm und lebensbejahend wie selten bisher. Das Ganze ist weit mehr als eine Sammlung melancholischer Liebesgeschichten. Wie gesagt, Love Now, Pay Later heißt es. Es geht um Herzschmerz und Hoffnung, um Verluste und Neuanfänge, um die Erkenntnis, dass das Leben Spuren hinterlässt und man sich trotzdem die Fähigkeit bewahren kann, an die Liebe zu glauben. Das mit den Spuren meint wohl dieses Pay Later. Also man bezahlt mit Lebenserfahrung, manchmal vielleicht auch mit einer traurigen Zeit, manchmal vielleicht auch mit Wut, was weiß ich in ihrem Fall. Ihr kennt das ja vielleicht bei euch auch. Ein Album davor hat übrigens vor ein paar Jahren den sehr renommierten Parliamentary Jazz Award in Großbritannien gewonnen. Aber wie sie dem britischen Journalisten Dan King gesagt hat, ist ihr das gar nicht so wichtig.
2: The true test and the true measure of what you're making is in the fans.
3: Wirklich wichtig sind eigentlich nur die Fans, die Menschen, die zu deinen Konzerten kommen, für die deine Musik wirklich etwas bedeutet. Klar, Preise und positive Kritiken und sowas, das ist alles schön. Aber die Fans, die sind das Wichtige. Das ist das, was zählt.
2: Kind of love it and for it to mean something to them as well. So that's kind of the biggest thing for me, really.
1: Jo Harrop im Gespräch mit dem britischen Journalisten Dan King. Und der Song, den wir heute hören, heißt Love is Like the Wind. Bitteschön, Jo Harrop vom Album Love Now, Pay Later.

Ben Webster war da gerade zu hören am Tenorsaxophon und die Frau in der Stimme, klar, Dinah Washington. Ihr seid bei Ella für den besten Jazz, Soul und Blues. Und hier kommt Dinah Craw, The Look of Love.

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6: Ich bin Jerome Nussbaum. Das Festival of Lights in Berlin wird vorbereitet. Ab Freitag leuchten wieder viele Sehenswürdigkeiten und beliebte Plätze in bunten Farben. Rund 40 Orte werden es sein. Die Veranstalter wollen ein Zeichen für mehr Zusammenhalt und gegenseitigen Respekt setzen. Im Berliner Dom gibt es vom 13. bis 17. Oktober 10 Ambient-Konzerte, unter anderem mit DJ Westbam. Seine Auftritte sind schon alle ausgebucht. Autofahrer in Oranienburg haben es mit neuen Verkehrsbehinderungen wegen eines Bombenfundes zu tun. Die Chausseestraße in Sachsenhausen wurde gesperrt. Dort liegt der Weltkriegsblindgänger. Deshalb werden voraussichtlich noch einige Tage auch mehrere Buslinien umgeleitet. Der Bahnhof in Sachsenhausen wird nicht angefahren. Die Stadt rechnet damit, dass es mindestens 3 Monate dauern wird, bis die Bombe freigelegt ist. Erst dann kann sie entschärft werden. Die Oberschleuse am Landwehrkanal in Berlin ist bis morgen außer Betrieb. Die Binnenschifffahrt wurde heute früh gestoppt. Der Grund dafür: es gibt Personalmangel. Schleusungen im sogenannten SMS-Betrieb, bei dem Schiffe von einem Wasserstand auf einen anderen gebracht werden, sind nur für berechtigte Fahrzeuge möglich. Die Reparaturarbeiten nach einem Wasserrohrbruch in der Berliner Straße in Potsdam sind abgeschlossen. Der Straßenbahnverkehr konnte nach einer Probefahrt wieder anrollen. Ursprünglich war mit einer längeren Sperrung gerechnet worden. Die betroffene Trinkwasserleitung ist wieder am Netz. Die aktuellen Temperaturen: Berlin am Alex und am Funkturm 21 Grad und 21 messen wir auch in Potsdam am Stadtschloss. Es ist überwiegend freundlich und es soll auch trocken bleiben heute. Morgen ist es dann zunächst bedeckt und regnerisch, ab dem Nachmittag lockert es aber vom Westen her auf und wir bekommen Höchstwerte zwischen 14 und 19 Grad.

seid bei Ella, fühl den besten Jazz, Soul und Blues an diesem Mittwochnachmittag. Vielleicht ja schon Feierabend für euch und die halbe Woche ist auch schon so gut wie geschafft, zumindest was die Arbeitswoche betrifft, Montag bis Freitag. Viele arbeiten ja auch nur noch Dimido, wie es auch ein Song von Manfred Maurenbrecher sagt, Dienstag, Mittwoch, Donnerstag. Also auf mich trifft's nicht zu. Ich bin ja immer montags bis freitags von 14 bis 18 Uhr hier bei euch. Bei Ella fühl den besten Jazz, Soul und Blues. Und ich bleibe auch noch, ich bin Petra Schwarz und habe jetzt dieses Stück Musik für euch.

El Jarreau war das natürlich mit Boogie Down hier bei uns bei Ella. Fühl den besten Jazz, Soul und Blues. Und soll ich euch mal was sagen? Der Mann, der El Jarreau und Marius Müller-Westernhagen zum Beispiel entdeckt hat und mit Rod Stewart und den Rolling Stones zusammengearbeitet hat, den haben wir morgen hier mittags zwischen 12 und 1 bei uns im Interview. Ja, wirklich. Seine musikalische Liebe galt immer dem Jazz. Außerdem, deswegen hat er 1988 das Jazzlabel ACT gegründet, das heute zu den renommiertesten Jazzlabels der Welt zählt. Sein Name? Sigi Loch, Musikproduzent und Gründer des Jazzlabels ACT. Ja, und bevor er sich dem Jazz ganz verschrieben hat, da hat er quasi in einem früheren Leben als Rock- und Popproduzent gearbeitet und eben bei der Gelegenheit, na ihr wisst schon, Marius Müller-Westernhagen und El Jarreau und so entdeckt. Ja, warum Sigi Loch seinen 85. Geburtstag im vergangenen Jahr als den schönsten seines Lebens bezeichnet und noch diverse andere Dinge, die bespricht mein Kollege Erik Sommer morgen Mittag mit Sigi Loch zwischen 12 und 13 Uhr. Also am besten nicht verpassen. Und hier kommt Nancy Wilson, Call Me. 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

Ihr seid bei Ella für den besten Jazz, Soul und Blues. Und nach dem Nova Bossa Nova haben wir jetzt die Beatles. Naja, also nicht wirklich. Die Beatles interpretiert von Deborah Silver mit dem Count Basie Orchestra und Monte Croft. Danach Aktuelles aus Berlin, Brandenburg, Deutschland und

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1: Ich bin Jerome Nussbaum. Nach der Abgeordnetenhauswahl in Berlin beraten Linke, Grüne und SPD heute bei einer dritten Runde über mögliche Sondierungen. Alle Beteiligten äußerten sich bisher optimistisch, dass es gelingt, sich auf gemeinsame Grundlagen zu einigen.
2: Namhafte frühere Politiker von SPD, Grünen und CDU haben laut Tagesspiegel dazu jedoch einen Berliner Appell für Verantwortung verbreitet. Darin warnen sie ihre Fraktionen im Berliner Abgeordnetenhaus und ihre Parteien vor einer Koalition mit der Linken. Unter den 81 Unterzeichnern sind etwa der ehemalige SPD-Bundestagspräsident Wolfgang Thierse und auch der frühere grüne Bundesaußenminister Joschka Fischer. Es heißt, CDU, Bündnisgrüne und SPD müssten ernsthaft prüfen, wie sie gemeinsam Verantwortung für Berlin übernehmen und eine stabile, verantwortungsvolle Regierung bilden könnten. Noah Ulrich, Redaktion.
1: Potsdam fehlt das Geld für schon bestellte neue Straßenbahnen. Es geht um die Schlussrate für 13 Tramlinkbahnen. Für weitere 6 Straßenbahnen fehlt die Finanzierung komplett. Heute berät der Hauptausschuss über die Millionenlücke. Insgesamt handelt es sich um 38 Millionen Euro. Vizekanzler Klingbeil von der SPD hat die Wahl des ersten AfD-Landtagspräsidenten in Sachsen-Anhalt als einen Tabubruch bezeichnet. Nicht nur das BSW, auch die CDU müsste dringend erklären, wie es dazu kommen konnte. Nach dem Wahlerfolg von Tobias Rausch war die SPD-Spitze noch am Abend aus Protest durch Berlin gezogen. Verteidigungsminister Pistorius äußerte deutliche Worte.
3: Dass Demokratinnen und Demokraten, Rechtsextremisten und Faschisten als Steigbügelhalter gedient haben, liebe Freunde. Und ich sage es in aller Deutlichkeit, wer das zugelassen hat, hat sich an der Demokratie unseres großartigen Landes vergangen.
1: AfD-Bundeschefin Weidel erklärte das Ergebnis für Rausch mit vorherigen Gesprächen. Es wird vermutet, dass bei der geheimen Wahl im neuen Landtag in Magdeburg auch CDU-Abgeordnete für ihn gestimmt haben. Die Spitzen von Union und SPD beraten heute Abend im Koalitionsausschuss über die geplanten Reformen der Bundesregierung. Mit letzten Kompromissen wollen sie nach den Wahlschlappen der CDU in Sachsen-Anhalt und Mecklenburg-Vorpommern wieder Vertrauen herstellen. Anfang Juli hatten sie sich schon auf Neuregelungen zur Rente, Steuer, Pflege und am Arbeitsmarkt geeinigt. Uneins sind sie sich unter anderem noch bei der Abschaffung der Rente mit 63. Die aktuellen Temperaturen: Berlin am Alex und am Funkturm 21 Grad und 21 messen wir auch in Potsdam am Stadtschloss. Es ist überwiegend freundlich und es soll auch trocken bleiben heute. Morgen ist es dann zunächst bedeckt und regnerisch, ab dem Nachmittag lockert es aber vom Westen her auf und wir bekommen Höchstwerte zwischen 14 und 19 Grad.
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Ich begrüße euch ganz herzlich hier bei uns bei Ella für den besten Jazz, Soul und Blues. Ich bin Petra Schwarz und habe euch jetzt einen Weltstar anzukündigen. Und hinzu kommt, dieser Weltstar ist nicht nur bei uns im Radioprogramm, sondern auch, wenn Ella die Zigzag Hall präsentiert auf der Bühne auf dem EUREF Campus in Berlin-Schöneberg. Es handelt sich um Samara Joy, die am 19. November, einen Donnerstag um 20 Uhr dort auftreten wird. Wir präsentieren die Zigzag Hall vom 9. Oktober, also von übermorgen an bis zum 2. Dezember. Und wie gesagt, Samara Joy, die wir jetzt hier hören, die ist am 19. November hier.

ihr am Sonntagabend schon was vor, um 18 Uhr, so eine Stunde lang, dann weiß ich jetzt schon, was ihr tun könnt. Also ich würde es machen, wenn ich ihr wäret und Zeit hätte.

nicht widerstehen. Art Blakey and the Jazz Messengers at Saint-Germain in Paris 1958. Und dann kommt noch hinzu, es klingt nicht nur toll, sondern Art Blakey, der Protagonist, würde an dem Sonntag am 11. Oktober 107 Jahre alt. Und das müssen wir doch feiern, oder? Jedenfalls war das ein tolles Konzert im kalten Paris, drei Tage vor Heiligabend im Jahr 1958. Und ich finde, das sollte man sich nicht entgehen lassen, wenn man die Chance dazu hat, das jetzt hier noch einmal zu hören. Art Blakey und seine Jazz Messengers, die Weltkarriere gemacht haben. Hier bei uns bei Ella. Fühl den besten Jazz, Soul und Blues in Ella Live in Konzert am Sonntag um 18 Uhr.

Take 5 in der Version von Tito Puente hier bei uns, bei Ella. Fühl den besten Jazz, Soul und Blues und jetzt schlagen wir ganz liebevolle Töne an. The Man I Love, die wilde Etta James kann auch.

0: Hier spricht wieder Henning Schulzki, Vertriebsleiter von Volkswagen Nutzfahrzeuge. Mein Eindruck? 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
3: Ich bin Jerome Nussbaum. Das Festival of Lights in Berlin wird vorbereitet. Ab Freitag leuchten wieder viele Sehenswürdigkeiten und beliebte Plätze in bunten Farben. Rund 40 Orte werden es sein. Die Veranstalter wollen ein Zeichen für mehr Zusammenhalt und gegenseitigen Respekt setzen. Im Berliner Dom gibt es vom 13. bis 17. Oktober 10 Ambient-Konzerte, unter anderem mit DJ Westbam. Seine Auftritte sind schon alle ausgebucht. Autofahrer in Oranienburg haben es mit neuen Verkehrsbehinderungen wegen eines Bombenfundes zu tun. Die Chausseestraße in Sachsenhausen wurde gesperrt. Dort liegt der Weltkriegsblindgänger. Deshalb werden voraussichtlich noch einige Tage auch mehrere Buslinien umgeleitet. Der Bahnhof in Sachsenhausen wird nicht angefahren. Die Stadt rechnet damit, dass es mindestens 3 Monate dauern wird, bis die Bombe freigelegt ist. Erst dann kann sie entschärft werden. Die Oberschleuse am Landwehrkanal in Berlin ist bis morgen außer Betrieb. Die Binnenschifffahrt wurde heute früh gestoppt. Der Grund dafür: es gibt Personalmangel. Schleusungen im sogenannten SMS-Betrieb, bei dem Schiffe von einem Wasserstand auf einen anderen gebracht werden, sind nur für berechtigte Fahrzeuge möglich. Die Reparaturarbeiten nach einem Wasserrohrbruch in der Berliner Straße in Potsdam sind abgeschlossen. Der Straßenbahnverkehr konnte nach einer Probefahrt wieder anrollen. Ursprünglich war mit einer längeren Sperrung gerechnet worden. Die betroffene Trinkwasserleitung ist wieder am Netz. Die aktuellen Temperaturen: Berlin am Alex und am Funkturm 21 Grad und 21 messen wir auch in Potsdam am Stadtschloss. Es ist überwiegend freundlich und es soll auch trocken bleiben heute. Morgen ist es dann zunächst bedeckt und regnerisch, ab dem Nachmittag lockert es aber vom Westen her auf und wir bekommen Höchstwerte zwischen 14 und 19 Grad.

Wir sind versorgt mit dem Neuesten aus Berlin und Brandenburg hier bei Ella für den besten Jazz, Soul und Blues. Weiter mit Petra Schwarz und hier versorgt uns der Jazzpianist Sullivan Fortner, der in New Orleans geboren wurde, Komponist außerdem ist und Bandleader und zu den profiliertesten Köpfen der zeitgenössischen Jazzszene gehört, bereits dreimal mit einem Grammy Award ausgezeichnet, ja, mit dem Titelstück seines aktuellen Albums aus diesem Jahr.

The Healer, John Lee Hooker sowie Carlos Santana und dessen Band. Ein bekannter Blues-Rock-Song aus dem Jahre 89, geschrieben übrigens von der Blues-Legende John Lee Hooker und eben gemeinsam mit Santana und seiner Band aufgenommen. Es war das Titelstück von Hookers gleichnamigem Grammy-prämierten Album The Healer, das im selben Jahr erschien und als ein großes Comeback-Album für ihn gilt. Da gibt's eben diesen typischen hypnotischen Blues-Gesang und das Gitarrenspiel von Hooker und die Kombination mit dem lateinamerikanisch geprägten Rock-Rhythmus und den charakteristischen Gitarren-Soli von Santana, die machen das Ganze schon besonders. Ihr seid bei Ella für den besten Jazz, Soul und Blues. Und dieses Lied hier, das wir gleich von Billie Holiday interpretiert hören, wurde ursprünglich für ein Broadway-Musical schon im Jahr 1932 geschrieben, dann aber in Los Angeles 56 eingespielt, erschien als Teil des gefeierten Studioalbums All or Nothing at All auf dem Label Verve Records und heißt April in Paris. Billie Holiday.

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Ich freue mich, dass ich euch noch Lou Rawls im Duett mit der wunderbaren Diane Reeves präsentieren konnte. Übergebe jetzt gleich den Staffelstab an meinen Kollegen Victor Worms. Der wird euch durch den Abend geleiten und das Ganze wunderbar. Und ich, Petra Schwarz, wünsche einen schönen solchen Abend.

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6: Ich bin Jerome Nussbaum. Ein Mann hat in Berlin-Neukölln ein Kind aufgefangen, das aus einem Fenster gestürzt ist. Das Mädchen fiel laut Polizei gestern Abend aus dem 3. Stock eines Wohnheims. Der Mann sah die 6-Jährige demnach am offenen Fenster und stellte sich deswegen darunter. Das Mädchen wurde anschließend zur Beobachtung in ein Krankenhaus gebracht. Gegen die Mutter wird ermittelt. Die Stadt Cottbus warnt vor Arsen und Nickel im Grundwasser. Betroffen ist Wasser, das unter den ehemaligen Rieselfeldern im Stadtteil Saspo verläuft. Bei Proben wurden Grenzwerte überschritten. Das Wasser sollte keinesfalls als Trinkwasser genutzt werden. Die Spitzen von Union und SPD beraten heute Abend im Koalitionsausschuss über die geplanten Reformen der Bundesregierung. Ein Thema soll aber auch der Umgang mit der AfD sein.
7: Den letzten Anstoß dazu gab gestern die Wahl des ersten AfD-Landtagspräsidenten in Sachsen-Anhalt. Doch die Regierungsparteien waren schon vorher durch die Wahlerfolge der AfD und auch der schwachen Ergebnisse der CDU in Mecklenburg-Vorpommern unter Druck geraten. Mit letzten Kompromissen bei den Reformen wollen sie offenbar wieder Vertrauen herstellen. Anfang Juli hatten sie sich schon auf Neuregelungen zur Rente, Steuer, Pflege und am Arbeitsmarkt geeinigt. Uneins sind sie sich noch bei der Abschaffung der Rente mit 63. Noah Ulrich, Redaktion.
6: Der Flughafen Leipzig-Halle versucht weiter, die irische Billigfluggesellschaft Ryanair zurückzuholen. Zunächst gab es von ihr aber eine Absage.
8: Ryanair hatte sein Angebot an vielen deutschen Flughäfen ausgedünnt. In Berlin soll die Basis der Airline mit 7 Flugzeugen zum 24. Oktober geschlossen werden. Dann gibt es nur noch deutlich weniger Flüge. Laut Leipziger Volkszeitung wurde nun Leipzig-Halle eine Absage erteilt. Als Grund seien zu hohe Kosten in Deutschland genannt worden, etwa bei der Luftverkehrssteuer. Der Flughafen gibt die Hoffnung aber nicht auf und kündigte an, weiter an wettbewerbsfähigen Rahmenbedingungen zu arbeiten. Ulrike Klein, Redaktion.
6: Der neue Tankrabatt kommt nach einer Auswertung von Wirtschaftsforschern größtenteils bei den Autofahrern an, allerdings mit großen Schwankungen. Laut Münchner IFO-Institut wurden bei Diesel und Super E10 von den 17 Cent Entlastung pro Liter im Schnitt 15 Cent weitergegeben, bei E5 16 Cent. Zum Start am 1. Oktober sei der Tankrabatt demnach noch komplett weitergegeben worden, am Wochenende dann aber nicht. Viel Bewegung gebe es bei der günstigeren Sorte E10. Die aktuellen Temperaturen: Berlin am Alex und am Funkturm 21 Grad und 21 messen wir auch in Potsdam am Stadtschloss. Es ist überwiegend freundlich und es soll auch trocken bleiben heute. Morgen ist es dann zunächst bedeckt und regnerisch, ab dem Nachmittag lockert es aber vom Westen her auf und wir bekommen Höchstwerte zwischen 14 und 19 Grad.
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What you won't do for love. Was man nicht alles für die Liebe tut. Ihr habt genau das Richtige gemacht. Für die Liebe zu unserer Musik. Jazz, Soul, Blues und alles, was dazugehört. Das die nächsten 2 Stunden. Mein Dank für die letzten 4 an Petra Schwarz. Und ich hoffe, wir werden genauso viel Spaß haben. Und ich bin sicher, wir werden uns genauso freuen über viele, viele Hits oder auch den einen oder anderen ganz neuen Titel. Wie gesagt, das ist unsere Musik. Das sind 2 Stunden nur für uns. Zurücklehnen und genießen. Und jetzt mit den Diplomats of Soul. Mein Name ist Viktor Worms und ich freue mich, dass ihr da seid.

Der Mann der Tasten. Das ist ein Künstler. Ich muss ehrlich gestehen, ich wusste auch, bevor ich hier bei Ella vor, ja mittlerweile ist ja schon fast wieder ein Dreivierteljahr, angefangen habe, gar nicht so viel über ihn. Ich wusste nur Pianist und ziemlich gut. Ziemlich gut ist deutlich, deutlich untertrieben, denn alle Großen haben sich um ihn geschlagen. Ein paar haben es auch geschafft, dass er in ihrem Orchester gespielt hat. Zum Beispiel John Coltrane, den wir ja in den letzten Tagen auch schon ordentlich gefeiert haben. Hier bei uns auf Ella, der hat alles bekommen. Der hat Grammys, er war NIA Jazzmaster. Das sagt euch vielleicht nicht so viel, hat mir auch nicht so viel gesagt, aber das ist somit die größte Auszeichnung. Das ist so ein bisschen der Nobelpreis der Jazzmusik und er wurde von allen bewundert, ein wirklich ganz, ganz großer. Da gibt es dieses Album A Love Supreme, den Titelsong haben wir hier auch schon mehrfach gespielt. Wirklich ganz, ganz großes Kino. Mehr am Anfang, aber wer weiß, was daraus wird. Vielleicht sitzt hier jemand in 20 Jahren, der sagt, Mensch, das waren ganz, ganz große. Das sind ganz, ganz große. Wir werden es erleben. Noch sind sie eher Newcomer. Area, hier bei uns auf Ella mit Resentment, neu auf Ella.

Dean Martin und Mean to Me, das ist einer aus dem Red Pack. Darüber haben wir hier schon viel erzählt. Frank Sinatra als Boss, Dean Martin und Sammy Davis Jr. Und wie gesagt, das war Dean Martin. Und ich habe immer gedacht, das seien eigentlich nur die drei gewesen. Aber das waren mit wechselnden Teilnehmern eigentlich viel mehr. Und da gehörten sogar Damen zu, unter anderem die große Schauspielerin Lorraine Bacall. Die gehörte dazu. Und immer mal wieder, wer gerade in der Stadt war und mitmachte und in Las Vegas die Nacht zum Tag machte, der wurde im Zweifelsfall aufgenommen. Aber ich glaube, da gab es eine Bedingung und die war berühmt sein. Und berühmt ist er natürlich, berühmt ist er heute noch, der wunderbare Dean Martin. Die Herrschaften haben es krachen lassen. Die nächste Künstlerin, ja, das ist eher eine Stille, außer wenn sie singt. Melody Gardot hier bei uns auf Ella mit Over the

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San Bernardino, Klingman, Seligman, Williams, Flagstaff, Winona, Winslow, das sind die Orte, die liegen an der Route 66. Fast 4000 Kilometer lang führt sie quer durch die Vereinigten Staaten. Und wer sie gefahren ist, der weiß, es ist hochinteressant. Es sind überall diese typischen Motels, die man aus alten amerikanischen Filmen kennt. Aber die Fahrt kann auch sehr, sehr lange dauern. Sie ist teilweise sehr, sehr langweilig. Wir haben diese Musik gehört und die ist alles andere als langweilig. Route 66 von der wunderbaren Natalie Cole. Ich glaube, der Vater hat den Song auch irgendwann mal gesungen. Da schaue ich auf jeden Fall mal nach. Ich behaupte mal, vielleicht neben dem Broadway und vielleicht noch ein, zwei anderen Straßen in New York dürfte das die meistbesungene der Welt sein. So, wir werden aktuell gerade mal ein Jahr alt. Egypt 80 und Sean Cootie, Love and Revolution. Ihr habt euch für Ella entschieden. Gute Wahl.

Das ist für mich immer wieder ein unfassbares Phänomen. Vielleicht geht es euch genauso. Viktor Worms hier auf Ella. Dieser Song, das ist im Original, wie ich finde, ein eher unscheinbarer, ja, der war ganz erfolgreich. Ganz erfolgreich ist Quatsch. Da hat einer richtig dran verdient, weil der war auf der ganzen Welt erfolgreich. Aber es war nicht so ein Welthit von Peter Frampton. Baby, I love your way. Aber dann kommt plötzlich jemand um die Ecke und macht aus so einem ganz normalen Popsong, den man mal eine Zeit lang gut findet, aber dann auch sagt, jetzt habe ich ihn oft genug im Radio gehört, jetzt ist es auch gut. Der macht oder die macht daraus Kunst. Und das ist hier tatsächlich gelungen. Ein paar Geigen dazu, ein bisschen Blasinstrumente im Hintergrund. Und plötzlich merkt man, Musik kann so einfach sein. Wenn sie gut gemacht ist, ist es einfach eine Freude. Gerade gehört Baby, I Love Your Way, eben von Peter Frampton, in der Version von Olia. Habe ich auch erst durch Ella kennengelernt. Das hier ist ein Kennenlernprogramm. Aber bei dem nächsten Kollegen, da heißt es, wie heißt es immer, Wasser nach sonst wohin tragen, Wasser in die Wüste tragen, nee, irgend sowas. Also das ist überflüssig, dazu mehr zu erzählen. Außerdem haben wir über ihn schon fast alles erzählt. Deshalb hören wir ihn einfach nur. Hier ist Quincy Jones, 60er Jahre, mit Invitation.

Tower of Power. Ihr wollt wissen, was in den nächsten Tagen live los ist in Berlin in Sachen Jazz, Soul, Blues und all dem, was da noch dran hängt. Wir werden euch wie immer informieren. Ich werde euch informieren. Das, wie gesagt, in der Zeit zwischen 19 und 20 Uhr. Also dranbleiben. Gleich hier bei uns die Nachrichten. Und jetzt Emily Saunders.

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1: Ich bin Jerome Nussbaum. Ein Mann hat in Berlin-Neukölln ein Kind aufgefangen, das aus einem Fenster gestürzt ist. Das Mädchen fiel laut Polizei gestern Abend aus dem dritten Stock eines Wohnheims. Der Mann sah die Sechsjährige demnach am offenen Fenster und stellte sich deswegen darunter. Das Mädchen wurde anschließend zur Beobachtung in ein Krankenhaus gebracht. Gegen die Mutter wird ermittelt. Die Stadt Cottbus warnt vor Arsen und Nickel im Grundwasser. Betroffen ist Wasser, das unter den ehemaligen Rieselfeldern im Stadtteil Saspow verläuft. Bei Proben wurden Grenzwerte überschritten. Das Wasser sollte keinesfalls als Trinkwasser genutzt werden. Die Spitzen von Union und SPD beraten heute Abend im Koalitionsausschuss über die geplanten Reformen der Bundesregierung. Ein Thema soll aber auch der Umgang mit der AfD sein.
2: Den letzten Anstoß dazu gab gestern die Wahl des ersten AfD-Landtagspräsidenten in Sachsen-Anhalt. Doch die Regierungsparteien waren schon vorher durch die Wahlerfolge der AfD und auch der schwachen Ergebnisse der CDU in Mecklenburg-Vorpommern unter Druck geraten. Mit letzten Kompromissen bei den Reformen wollen sie offenbar wieder Vertrauen herstellen. Anfang Juli hatten sie sich schon auf Neuregelungen zur Rente, Steuer, Pflege und am Arbeitsmarkt geeinigt. Uneins sind sie sich noch bei der Abschaffung der Rente mit 63. Noah Ulrich, Redaktion.
1: Der Flughafen Leipzig-Halle versucht weiter, die irische Billigfluggesellschaft Ryanair zurückzuholen. Zunächst gab es von ihr aber eine Absage.
3: Ryanair hatte sein Angebot an vielen deutschen Flughäfen ausgedünnt. In Berlin soll die Basis der Airline mit 7 Flugzeugen zum 24. Oktober geschlossen werden. Dann gibt es nur noch deutlich weniger Flüge. Laut Leipziger Volkszeitung wurde nun Leipzig-Halle eine Absage erteilt. Als Grund seien zu hohe Kosten in Deutschland genannt worden, etwa bei der Luftverkehrssteuer. Der Flughafen gibt die Hoffnung aber nicht auf und kündigte an, weiter an wettbewerbsfähigen Rahmenbedingungen zu arbeiten. Ulrike Klein, Redaktion.
1: Der neue Tankrabatt kommt nach einer Auswertung von Wirtschaftsforschern größtenteils bei den Autofahrern an, allerdings mit großen Schwankungen. Laut Münchner IFO-Institut wurden bei Diesel und Super E10 von den 17 Cent Entlastung pro Liter im Schnitt 15 Cent weitergegeben, bei E5 16 Cent. Zum Start am 1. Oktober sei der Tankrabatt demnach noch komplett weitergegeben worden, am Wochenende dann aber nicht. Viel Bewegung gebe es bei der günstigeren Sorte E10. Die aktuellen Temperaturen: Berlin am Alex und am Funkturm 21 Grad und 21 messen wir auch in Potsdam am Stadtschloss. Es ist überwiegend freundlich und es soll auch trocken bleiben heute. Morgen ist es dann zunächst bedeckt und regnerisch, ab dem Nachmittag lockert es aber vom Westen her auf und wir bekommen Höchstwerte zwischen 14 und 19 Grad.
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Al Green. Das ist wieder so eine Geschichte. Also ich beschäftige mich ja jetzt natürlich bei den Künstlerinnen und Künstlern, aber bei einigen bei Künstlern ist es so, die wir so spielen hier auf Ella. Und wenn du dann mal die Biografien dir ansiehst, dann denkst du dir, Showgeschäft ist doch nicht was für jeden. Also Mord und Totschlag spielt dabei ganz, ganz vielen eine Rolle. Kriminalität im Hintergrund. Und nebenbei haben die dann auch noch gute Musik gemacht. Und das ist bei Al Green tatsächlich so. Also das ist wirklich sein Leben, das willst du nicht haben. Das erzähle ich gar nicht, weil es teilweise auch ein bisschen unappetitlich ist. Aber wen es interessiert, googelt es einfach mal. Für uns ist er einfach nur ein genialer Musiker. Und der Beweis ist angetreten 1974. Take me to the river. Und zu Zack Tenorio habe ich nicht viel zu erzählen. Aber richtig gute Musik. 3 Minuten lang. Hier bei uns auf Ella.

Michael Bublé auf Ella. Ich möchte euch gerne hinweisen auf meinen wunderbaren Freund und Kollegen Erik Sommer, der übrigens auch ganz nebenbei, also außer, dass er bei uns ja mittags immer zu hören ist, der junge Kollege sorgt auch dafür, dass der Laden hier bei Ella läuft. Großes Kompliment und er hat morgen Besuch. Und da freue ich mich drauf, da freue ich mich wirklich drauf. Den Mann kenne ich seit Ewigkeiten, Sigi Loch. Das wird vielleicht vielen gar nichts sagen, aber der Mann ist Musikproduzent. Der hat in der Rockmusik, in der Popmusik europaweit und sogar darüber hinaus einen unfassbaren Namen. Viele Künstler haben ihm viel zu verdanken. Da gehört zum Beispiel dazu Marius Müller-Westernhagen. Und ich glaube, Sigi kann sich zu Recht als einer seiner Entdecker bezeichnen. Und er hat zusammengearbeitet mit den Stones, mit Rod Stewart, mit Elja Roh. Aber er hat immer eine heimliche Liebe gehabt. Und jetzt in etwas höherem Alter wendet sich Sigi dem wieder zu mit dem Jazzlabel ACT. Das ist heute weltweit geachtet und beachtet. Also ganz, ganz groß. Dieser Mann, ich kann es euch erzählen, der hat wirklich eine Menge zu sagen. Und letztes Jahr wurde er 85 Jahre alt. Und das ist einer, der wird in Ehrengrau, der sagt, das war der schönste Geburtstag meines Lebens, dieser 85-Jährige. Ich freue mich auf Sigi Loch am Donnerstag hier bei uns auf Ella, also genau gesagt, morgen Gast bei Erik Sommer. Unbedingt rein. Joe Harrop und Lady Blackbird hier bei uns auf Ella ganz aktuell. Smoke Inside a Jar.

Hab ich gerade so überlegt, was machen die wohl heute? Earth, Wind and Fire, und die gibt es alle tatsächlich noch. Und die treten auch noch gemeinsam auf, zumindest der Kern der Truppe, Philip Bailey, Werdyne White und Ralph Johnson. Die müssen ja schon ganz schön was auf dem Buckel haben, denn das waren die 70er Jahre Boogie Wonderland weltweit. Ein Superhit. Schön, die mal wieder gehört zu haben hier bei uns auf Ella, denn Wiederhören macht Freude. Umso mehr aber auch dann, wenn es gut gemischt ist mit Aktuellem. Und jetzt sind wir aktuell mit unserem Freund Till Bräuner und das ist euer Ella. Till auf Ella.

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Mark Murphy. Ja, ich habe euch versprochen, ich sage euch noch ganz schnell, was los ist in Berlin in Sachen Jazz live. Und auf heute Abend müssen wir nicht mehr gucken. Da wisst ihr bereits, wo ihr heute Abend hingeht. Oder ihr bleibt schön zu Hause und hört wunderbare Musik auf Ella. Also für morgen im Zigzag Jazz Club. Unsere Freunde, ja toll. Das ist super. Mirna Bogdanovic, Glimmerescence heißt das Ganze. Und die Dame, diese Mirna, die ist Gewinnerin des Deutschen Jazzpreises. Und sie hat ein neues Album, das sie dort zum ersten Mal vorstellt. Einlass morgen ab 19.30 Uhr im Zigzag Jazz Club. Und das Ganze geht musikalisch los um 20 Uhr. Aber es lohnt sich immer dort, so groß ist der Laden nicht, es lohnt sich immer dort rechtzeitig hinzugehen. Dann haben wir in der Cuvry-Straße 7 in Kreuzberg im Lido ab 19 Uhr brasilianischer Jazz-Funk. Das wird spannend. Das Jazz-Funk-Trio, das wird, glaube ich, eine ganz, ganz spannende Musik und Musik, die wir ja auch hier auf Ella spielen. Unsere Welt ist unbegrenzt groß und was haben wir noch? Ja, das ist es schon weitestgehend. Wir haben noch More Than Music. Das ist ein wunderbares Konzert X-Jazz und das findet statt in der Emmauskirche am Lausitzer Platz. Das ist, wenn mich nicht alles täuscht, mitten in Kreuzberg. Also, wenn ihr heute Abend noch weggeht, beziehungsweise das waren, das sei noch einmal gesagt, Termine für morgen, dann viel Spaß. Hier ist die Tedeschi Trucks Band auf Ella mit Crazy Crying, ganz aktuell.

Sarah Jones, Thinking About You. Legendenalarm hier bei uns auf Ella an diesem Mittwoch. Victor Worms hier. Und wir kommen zu einem ganz großen, über den Mann ist schon viel erzählt worden. Eine absolute Legende, ein begnadeter Pianist. Und Duke Ellington nannte ihn deshalb einmal den Maharaja der Tasten. Der Mann hat über 200 Aufnahmen eingespielt, hat 7 Grammys im Schrank stehen bzw. stehen gehabt. Der Mann ist nämlich im Alter von 82 Jahren 2007 bereits gestorben. Aber bei uns lebt er natürlich weiter. Ein ganz, ganz großer. Und wer ist es? Das ist Oscar Peterson. Und jetzt bei uns mit einer Nummer aus den 90ern. Das ist Wave auf Ella.

Curtis Mayfield, Freddy's Dead. Liebe Freunde, das war's von mir an diesem Mittwoch. Ich hoffe, ihr hattet euren Spaß. Ich hoffe, ihr habt es so genossen wie ich. Mein Dank an die Kolleginnen und Kollegen aus der Musikredaktion von Ella, die uns das hier heute zusammengebaut haben. Liebe Freunde, das ist mal gelungen gewesen. Ja, wir haben es genossen und ihr könnt weiter Musik genießen rund um die Uhr, sowohl über die 50 Apps von Ella, die ihr auf unserer Website bzw. in der App findet. Also 50 Apps, 50 Musikkanäle muss es heißen. Also da habt ihr wirklich jede Musikrichtung des Jazz, Soul, Blues, Swing, Gospel, alles was dazugehört. Und wenn ihr da mal stöbert, ihr werdet eure Musik für eure Stimmung finden. Morgen früh weckt euch hier im Mutterprogramm die wunderbare Chris Hedrich. Und wenn ihr Lust habt, ich darf wieder nach Petra Schwarz morgen am Donnerstag um 18 Uhr. Ich wünsche euch einen schönen Abend. Macht's gut, euer Viktor.

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1: Ich bin Jerome Nussbaum. Die Spitzen von Union und SPD beraten heute Abend im Koalitionsausschuss über die geplanten Reformen der Bundesregierung. Ein Thema soll aber auch der Umgang mit der AfD sein.
2: Den letzten Anstoß dazu gab gestern die Wahl des ersten AfD-Landtagspräsidenten in Sachsen-Anhalt. Doch die Regierungsparteien waren schon vorher durch die Wahlerfolge der AfD und auch der schwachen Ergebnisse der CDU in Mecklenburg-Vorpommern unter Druck geraten. Mit letzten Kompromissen bei den Reformen wollen sie offenbar wieder Vertrauen herstellen. Anfang Juli hatten sie sich schon auf Neuregelungen zur Rente, Steuer, Pflege und am Arbeitsmarkt geeinigt. Uneins sind sie sich noch bei der Abschaffung der Rente mit 63. Noah Ulrich, Redaktion.
1: Die Thüringer AfD ist mit ihrem Antrag gescheitert, den Landtag in Erfurt vorzeitig aufzulösen. Eine Zweidrittelmehrheit und damit 59 Stimmen wären dafür nötig gewesen. Am Ende stimmten 34 Abgeordnete dafür. 32 Abgeordnete hat die AfD-Fraktion. Auslöser für den Antrag war der Zerfall der BSW-Fraktion Anfang September. Die AfD wollte damit Neuwahlen herbeiführen. Der Chemie-Nobelpreis geht dieses Jahr an zwei Forscher, deren Arbeit unter anderem für die Sicherheit von Medikamenten relevant ist. Die Königliche Akademie der Wissenschaften in Stockholm zeichnet den Franzosen Henri Kaga und Kenzo Sohai aus Japan damit aus. Sie haben nichtlineare Effekte entdeckt sowie die Autokatalyse in der asymmetrischen organischen Synthese. Dabei geht es um Moleküle, von denen der Körper jeweils nur eine Variante selbst bildet. In chemischen Produktionsprozessen können aber beide entstehen und dies kann bei Arzneimitteln gefährlich sein. Sachsen-Anhalts BSW-Generalsekretär Runert hat ausgeschlossen, dass seine Partei den AfD-Politiker Till Schneider zum Landtagsvizepräsidenten gewählt hat. Er hatte gestern 5 Stimmen mehr erhalten, als die AfD-Abgeordnete hat. Runert sagte der ARD, man habe klar gesagt, dass man ihn wegen seiner inhaltlichen Einstellungen nicht mitwähle. Dagegen habe sich gestern gezeigt, dass sich Teile der CDU eine Mehrheit mit der AfD vorstellen könnten. Bei der Ministerpräsidentenwahl im Dezember will sich das BSW enthalten. Der neue Tankrabatt kommt nach einer Auswertung von Wirtschaftsforschern größtenteils bei den Autofahrern an, allerdings mit großen Schwankungen. Laut Münchner IFO-Institut wurden bei Diesel und Super E10 von den 17 Cent Entlastung pro Liter im Schnitt 15 Cent weitergegeben, bei E5 16 Cent. Zum Start am 1. Oktober sei der Tankrabatt demnach noch komplett weitergegeben worden, am Wochenende dann aber nicht. Viel Bewegung gebe es bei der günstigeren Sorte E10. Die aktuellen Temperaturen: Berlin am Alex und am Funkturm 21 Grad und 21 messen wir auch in Potsdam am Stadtschloss. Es ist überwiegend freundlich und es soll auch trocken bleiben heute. Morgen ist es dann zunächst bedeckt und regnerisch, ab dem Nachmittag lockert es aber vom Westen her auf und wir bekommen Höchstwerte zwischen 14 und 19 Grad.
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